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2: Hallo und herzlich willkommen zu einer neuen Ausgabe von unseren Retro-Charts. Heute steht die britische Hitparade vom 21. Juni 1981 im Vordergrund. Und die erste neue Single, das ist gerade ein Zungenbrecher. Kirsty MacColl mit There's a Guy Who Works Down the Chip Chops Where's His Elvis.

Mac Call. Sie ist im Jahr 2000 bei einem Tauchunfall in Mexiko ums Leben gekommen. Und das ist der Ex-Beatle George Harrison in der britischen Hitparade vor 45 Jahren. All those years ago.

im nächsten Song geht es um ein junges Paar. Sein Leben wird durch frühe Heirat, Schwangerschaft und wirtschaftliche Schwierigkeiten geprägt. Der Bruce Springsteen hat selber mal gesagt, dass der Song «The River» auf Erlebnisse in seiner Familie zurückgeht, insbesondere auf seine Schwester und ihren Mann. Neu in der britischen Hitparade vor 45 Jahren auf Platz 35, vor Wochen nämlich noch 43, Bruce Springsteen.

0: De Dave Edmunds, de Races on, samen met de Strijkheids. De Dave Edmunds, grond voor Wales, jaargang 1944.
1: Platz 29.
0: Ja, und der Herr, der war schon mal Leadgitarrist bei Deep Purple, nämlich der Richie Blackmore. Da ist seine Gruppe Rainbow Can't Happen Here.

Rete steht parat vom 21. Juni 1981. Spielen wir heute. Der Quincy Jones ist einer der einflussreichsten Musikproduzenten, Komponisten und Arrangeur vom 20. Jahrhundert. Gestorben ist er am 3. November vom letzten Jahr im Alter von 91 Jahren in Los Angeles. Das ist einer von seinen grossen Hits, Razzmatazz.

0815 vor 45 Jahren in Großbritannien. Bad Manners und ihres Can-Can. Jetzt steigen wir in Top 10 vor 15 auf Nüt, Ellen Page. Sie wird vor allem mit Memory aus dem Musical Cats verbunden. Und sie ist die erste gewesen, wo das Lied in der West End Produktion öffentlich auf der Bühne gesungen hat. Und ihre Version hat den Song weltberühmt gemacht. Da ist sie, Memory, Ellen Page.

heutige Flashback schließen wir ab mit dem Nummer 1-Hit von der British Hitparade vor 45 Jahren, am 21. Juni 1981. Der Michael Jackson

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4: Es ist Sonntagmorgen, der 21. Juni am 8. und damit ist es Zeit für 2 Stunden Musik hier bei Radio Monot Klassik. Heute für Sie am Mikrofon der Christian Erni.

Das ist der dritte Satz aus dem Mozart im Klavierkonzert Nummer 15 in B-Dur gewesen, gespielt vom Alfred Brendel und der Academy of St. Martin in the Fields unter dem Sir Neville Mariner. Sie hören Radio Monat Klassik, mein Name ist Christian Erni. Weiter geht's jetzt mit nochmal einem Klavierkonzert, allerdings aus den USA. Von einer Komponistin, die in den letzten Jahren erfreulicherweise an grosser Bekanntheit gewonnen hat, der Florence Price. Sie ist 1887 im Bundesstaat Arkansas geboren und gilt als die erste afroamerikanische Komponistin, die von einem grossen amerikanischen Orchester gespielt worden ist. Mit über 300 Kompositionen ist ihr Arbeiten enorm umfangreich. Dazu gehören Kammermusik, Sinfonien, Lieder, Chorwerke und eben auch das Stück, das wir jetzt hören, ihr Piano Concerto in One Movement, ein Klavierkonzert in einem Satz. Fertiggestellt hat sie das Werk 1934. Nach ihrem Tod ist die Partitur, wie so viele von ihren Kompositionen, verloren gegangen und über mehr als 75 Jahre verschollen geblieben. Erst 2009 ist die Partitur restauriert worden und 2019 hat man schliesslich das Original wieder aufgespürt. Das Werk ist in drei Abschnitte gegliedert. Auf eine kurze orchestrale Einleitung folgt eine Klavierkadenz, darauf folgt ein lyrischer, langsamer Mittelteil, bevor das Konzert in einem lebhaften Schlussabschnitt endet, wo sich an der sogenannten Juba Dance Tradition orientiert. Das ist eine Tanzform, die unter versklavten Menschen in den Südstaaten der USA entstanden ist. Wie in vielen von ihren Orchesterwerken ist auch da der Einfluss von Antonín Dvořák zusätzlich spürbar. Wir hören eine Aufnahme mit der Geneva Kanahi Mason und dem Chiniki Orchestra unter der Leitung von Leslie Sugananda Raja.

Das ist das Piano Concerto in One Movement von der Florence Price, gespielt von der Geneva Cunny Mason und dem Chiniki Orchestra unter der Leitung von Leslie Suganandaraja. Wir gehen jetzt ins 19. Jahrhundert und kommen zu einem von den bekanntesten Orchesterwerken von Felix Mendelssohn Bartholdy. Die sogenannte Italienische Sinfonie ist während und nach seiner Italienreise entstanden und 1833 in London uraufgeführt worden, unter der Leitung vom Komponist selber. Das Publikum war begeistert, der Mendelssohn selber allerdings wesentlich weniger. Der selbstkritische Komponist hat das Werk später mehrfach überarbeitet und sogar weitere Aufführungen zu verhindern versucht. Heute ist die Symphonie trotzdem seine wohl bekannteste und beliebteste. Wir hören eine Aufnahme vom Tonhalle-Orchester Zürich unter der Leitung von Paavo Järvi.

0: Das ist die italienische Symphonie von Felix Mendelssohn Bartholdy, gespielt vom Turnhallenorchester Zürich unter der Leitung von Paavo Järvi.
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0: Es ist fast 9 Uhr und damit bricht die zweite Hälfte von Radio Monot Klassik am Sonntagmorgen an. Mein Name ist Christian Erni. In der ersten Stunde haben wir Musik von Wolfgang Amadeus Mozart, von der Florence Price und von Felix Mendelssohn Bartholdy gehört. Und auch in dieser zweiten Hälfte begeben wir uns auf für viele womöglich noch unbekanntes, aber umso lohnenswertes musikalisches Terrain. Wir wenden uns an einer Komponistin zu, die in ihrer Zeit zu den bekanntesten Musikerinnen im deutschen Sprachraum gehört hat und heute als eine der bedeutendsten deutschen Komponistinnen vom 19. Jahrhundert gilt, der Emilie Meyer. Geboren wurde ist sie 1812 in Mecklenburg. Nach ihrer musikalischen Ausbildung beim Karl Löwe hat sie sich rasch einen Namen als Komponistin gemacht. Sie hat insgesamt 8 Symphonien, zahlreiche Konzertouvertüren, Kammermusik und Lieder komponiert. Ihre Werke sind nicht nur vereinzelt aufgeführt worden. Im Gegenteil, sie hat schon zu Lebzeiten beträchtliche Erfolge gefeiert und ihre Musik ist in zahlreichen deutschen Städten aufgeführt worden. Nach ihrem Tod 1883 ist ihr Name allerdings weitgehend in Vergessenheit geraten. Erst seit den 1980er Jahren wird ihr umfangreiches Arbeiten Schritt für Schritt wieder entdeckt. Wir hören jetzt ihre zweite Sinfonie in E-Moll. Während man der ersten Sinfonie von ihr noch ein bisschen anmerkt, dass sie in der Tradition von ihrem Lehrer, Karl Löwe, steht, findet Emilie Meyer in ihrem zweiten symphonischen Werk zu einer neuen, sehr eigenen musikalischen Sprache. Das zeigt sich schon in der langsamen Einleitung vom ersten Satz. Die ist ungewöhnlich lang und schafft einen weiten Spannungsbogen, der immer wieder neu aufgebaut, unterbrochen und weitergeführt wird. Ein Prinzip, das die ganze Symphonie prägt. Wir hören die Aufnahme von der NDR Radiophilharmonie unter der Leitung von Leo McFall.

0: 2 in E-Moll von der deutschen Komponistin Emilie Meyer gsi, gespielt von der NDR Radiophilharmonie unter dem Leo McFall.
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0: Das ist Radio Monat Klassik und wir haben vorher die zweite Symphonie in E-Moll von der deutschen Komponistin Emilie Meyer gehört. Und wie wir auch erfahren haben, hat Emilie Meyer von 1841 bis 1847 beim Karl Löwe studiert. In dieser Zeit sind auch ihre ersten bedeutenden Kompositionen entstanden. So möchten wir uns darum doch auch kurz ihrem Lehrer zuwenden. Der Karl Löwe, der heute in erster Linie für seine Lieder und Balladen bekannt ist, hat ebenfalls zwei Symphonien komponiert, die heute aber nicht mehr wirklich zum Standardrepertoire gehören. Wir hören jetzt den Finalsatz aus seiner ersten Symphonie, gespielt von der Jenaer Philharmonie unter Simon Gaudenz.

0: Das war der vierte Satz aus der ersten Symphonie von Karl Löwe, gespielt von der Jena Philharmonie unter dem Simon Gaudenz.
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0: Und damit neigt sich das heutige Radio Monat Klassik langsam am Ende zu. Für einen glanzvollen Abschluss sorgt die französische Komponistin Louise Farron. Louise Farron ist 1804 in Paris geboren worden und gehört zu den bemerkenswertesten Musikerinnen der französischen Romantik. Sie ist nicht nur eine hoch angesehene Pianistin und Komponistin gewesen, sondern auch die einzige Frau, die im 19. Jahrhundert eine Professur am Pariser Konservatorium innehatte. Trotz ihrem grossen Erfolg als Pianistin hat sie sich nicht nur auf Klavierliteratur beschränkt. Sie hat Kammermusik, Ouvertüre, 3 Symphonien und zahlreiche weitere Werke komponiert und sich damit eigentlich in einem Bereich bewegt, der zu dieser Zeit fast ausschließlich von Männern dominiert worden ist. Nach ihrem Tod ist aber auch ihr Name in Vergessenheit geraten. Ebenfalls in den letzten Jahrzehnten ist ihr umfangreiches Arbeiten langsam wieder zum Klingen gebracht worden. Wir hören zum Abschluss die Grande Variation sur un thème du Comte Gallenberg, Variationen über das Thema vom Graf Gallenberg von der Louise Farron. Ein prachtvolles Variationswerk für Klavier und Orchester, ganz im Zeichen von der bravourösen Klaviermusik aus dem 19. Jahrhundert. Wir hören das Werk mit dem Jean Müller am Klavier, begleitet von den Solistes Européens de Luxembourg unter der Leitung von Christoph König. Ich wünsche Ihnen noch einen schönen Sonntag und bedanke mich fürs Zuhören. Am Mikrofon verabschiedet sich der Christian Erni.

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1: Am Mikrofon Florence Bühler, guten Morgen. Der Flughafen Zürich nimmt den Flugbetrieb wieder auf. Nach einer technischen Störung bei der Flugsicherung Skyguide von heute Morgen war der Luftraum östlich von Bern für mehrere Stunden gesperrt. Seit 7.45 Uhr werde der Betrieb wiederhergestellt, so Mediensprecherin des Flughafens Livia Caluori auf Anfrage von Kisten SDA. Die Maßnahmen seien zum Schutz von Passagieren und Besatzungen ergriffen worden. Skyguide berief einen Krisenstab ein. Laut Medienmitteilung von Skyguide ist die Kapazität derzeit auf 40% reduziert. Skyguide ist zuversichtlich, die Ursache der Störung identifiziert zu haben. Die Arbeiten zur vollständigen Wiederherstellung des regulären Betriebs seien im Gange. Die Schweiz befindet sich mitten in einer rekordverdächtigen Hitzewelle. Besonders wichtig ist deshalb das richtige Auftragen von Sonnenschutz. Sarina Zengerle berichtet.
2: Beim Eincremen mit Sonnencreme gibt es gerade mehrere Sachen zum Beachten, damit man auch den versprochenen Schutz vor der UV-Strahlung bekommt. Der erste Punkt ist die genug grosse Menge an Sonnencreme. Hier gilt die Faustregel, für jedes Körperteil, sei das ein Arm, ein Bein, der Bauch, eine Fingerlänge Sonnencreme. Wer weniger Creme als das braucht, bekommt oft nur einen Bruchteil vom angegebenen Sonnenschutz über. Auch wichtig ist das regelmässige Nachcremen, weil die Sonnencreme im Verlauf des Tages durchs Schwitzen oder durch die Reibung an der Kleidung oder an Handtüchern entfernt wird. Und besonders wichtig, auch bei wasserfester Sonnencreme muss man nach dem Baden nachcremen, weil wasserfest bedeutet nur, dass nach dem Schwimmen noch mindestens die Hälfte vom ursprünglichen Schutz muss vorhanden sein.
1: Sarina Zengerle. US-Vizepräsident J.D. Vance traf gegen 6.40 Uhr im Bürgenstock ein. Für heute Sonntag sind Verhandlungen mit dem Iran geplant. Die Delegation aus Teheran war bereits am Samstagabend im Hotel eingetroffen. Die Verhandlungen auf Expertenebene sollen nach ihrer Verschiebung vom Freitag nun heute beginnen. Ziel ist es, das am Mittwoch von Washington und Teheran unterzeichnete Grundsatzabkommen in eine endgültige Vereinbarung zu überführen. Bis zu einer abschließenden Einigung dürfte es rund 2 Monate dauern. Und noch zum Sportfußball: WM aus für die hochgehandelte Türkei. Für die Türken ist die WM schon nach der Gruppenphase beendet. Nach ihrem 0:2 Auftakt gegen Australien gab es gestern Abend nun eine 0:1 Niederlage gegen Paraguay. Bereits nach 64 Sekunden ging Paraguay in Führung. Die Türken dominierten das Spiel, blieben jedoch ohne Tor. Zu den weiteren Partien von gestern Abend. Schottland verliert gegen Marokko mit 0:1. Brasilien besiegt Haiti mit 3:0. Die Niederlande gewinnt gegen Schweden mit 5:1, Deutschland gewinnt 2:1 gegen die Elfenbeinküste, Ecuador und Curaçao spielen unentschieden 0:0 und Japan besiegt Tunesien mit 4:0.
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4: Es ist heute wieder sonnig und heiss. Am Nachmittag bildet sich über dem Schwarzwald Gewitterwolken. Ihr könnt vielleicht auch einen Schwenk zu uns in die Region machen oder zumindest ein bisschen Wind zu uns bringen. Die Temperatur erreicht heute bis zu 34 Grad.

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1: Es war eine heisse Angelegenheit zum Start des Wochenende. Auch heute dürfte es wieder so werden, Sarina Leuthold vom Meteotest.
2: Ja, heute ist es in Schaffhausen ziemlich sonnig und auch wieder sehr warm. Die Höchstwerte sind so um die 34 bis 35 Grad am Nachmittag. Allerdings gibt es im Verlauf vom Nachmittag Richtung Schwarzwald, vor allem Richtung Grenzgebiet, doch die ein oder andere Quellwolken. Und daraus kann sich auch lokal ein Regengutsch oder vor allem auch ein Gewitter entwickeln. Und möglicherweise ist auch, dass so ein Gewitter oder so ein Gutschregen sich auch im Kanton Schaffhausen verirrt. Wenn das dann der Fall wäre im Verlauf vom Nachmittag und gegen oben, kann es ja sein, dass der Wind ziemlich stark könnte auffrischen.
1: Den Regen nehmen wir gerne als Abkühlung. Wie sieht es zum Wochenstart morgen aus?
2: Ja, der Start in die neue Woche, da ist dann wieder sonnig und das Gewitterrisiko ist deutlich kleiner. In der Region Schaffhausen wird es wahrscheinlich trocken bleiben den ganzen Tag und die Temperaturen sind am Nachmittag aber auch wieder um die 35 Grad.
1: Und dann schauen wir noch ein bisschen weiter. Bleibt das heisse Sommerwetter auch in den nächsten Tagen noch so?
2: Ja, bis somit wahrscheinlich mal zum kommenden Wochenende. Voraussichtlich bis am Freitag geht es sonnig und meistens trocken weiter. Temperaturen bleiben hoch. Die Höchstwerte sind weiterhin so um die 33 bis 35 Grad.
1: Das also die Wetteraussicht auf heute und den nächsten Tag. Das Wetter zusammengefasst für euch hat Sarina Leuthold vom Meteotest. Es bleibt also meistens sonnig und heiß und damit perfektes Bodywetter.
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1: Am Mikrofon Florence Bühler. Die Schweiz befindet sich mitten in einer rekordverdächtigen Hitzewelle. Besonders wichtig ist deshalb das richtige Auftragen von Sonnenschutz. Sarina Zengerle.
2: Beim Eincremen mit Sonnencreme gibt es gerade mehrere Sachen zum Beachten, damit man auch den versprochenen Schutz vor der UV-Strahlung bekommt. Der erste Punkt ist die genug grosse Menge an Sonnencreme. Hier gilt die Faustregel, für jedes Körperteil, sei das ein Arm, ein Bein, der Bauch, eine Fingerlänge Sonnencreme. Wer weniger Creme als das braucht, bekommt oft nur einen Bruchteil vom angegebenen Sonnenschutz über. Auch wichtig ist das regelmässige Nachcremen, weil die Sonnencreme im Verlauf des Tages durchs Schwitzen oder durch die Reibung an der Kleidung oder an Handtüchern entfernt wird. Und besonders wichtig, auch bei wasserfester Sonnencreme muss man nach dem Baden nachcremen, weil wasserfest bedeutet nur, dass nach dem Schwimmen noch mindestens die Hälfte vom ursprünglichen Schutz muss vorhanden sein.
1: Sarina Zengerle berichtete. Der Flughafen Zürich nimmt den Flugbetrieb wieder auf. Nach einer technischen Störung bei der Flugsicherung Skyguide von heute Morgen war der Luftraum östlich von Bern für mehrere Stunden gesperrt. Die Maßnahme sei zum Schutz von Passagieren und Besatzungen ergriffen worden. Skyguide berief einen Krisenstab ein. Laut Medienmitteilung von Skyguide ist die Kapazität derzeit auf 40% reduziert. Skyguide ist zuversichtlich, die Ursache der Störung identifiziert zu haben. Die Arbeiten zur Wiederherstellung des regulären Betriebs seien im Gange. Mindestens 7 Menschen wurden bei erneuten israelischen Luftangriffen nach dortigen offiziellen Angaben getötet. Bei einem Angriff im Osten des Landes wurden ebenfalls 5 Menschen getötet, darunter ein Kind, eine Frau und 2 ältere Menschen, so die Staatsagentur NNA. In der Nähe der südlichen Küstenstadt Tyrus seien zudem 2 Palästinenser ums Leben gekommen. Israels Armee äußerte sich zunächst nicht zu den Berichten. Die Kämpfe belasten die Verhandlungen zwischen dem Iran und den USA. Das zwischen den beiden Ländern jüngst abgeschlossene Rahmenabkommen sieht ein Kriegsende auch im Libanon vor. Und noch zum Sport. Fußball. Japan gewinnt das 1000. Spiel der WM-Geschichte. Die Mannschaft setzte sich gegen Tunesien mit 4:0 durch. Tunesien blieb damit auch im zweiten Gruppenspiel chancenlos. Nach der 1:5 Niederlage gegen Schweden hatte der Trainer seinen Posten räumen müssen. Doch auch unter dem Nachfolger Hervé Renard lief die Partie nicht gut. Bei den Tunesiern spielte der zuletzt an eBay ausgeliehene Jan Valery durch. Servet Dylan Bron wurde nach der ersten Halbzeit ausgewechselt. Japan zieht damit in der Gruppe F mit 4 Punkten gleich auf mit den Niederlanden.
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4: Es ist heute wieder sonnig und heiss. Am Nachmittag bildet sich über den Schwarzwald Gewitterwolken. Ihr könnt vielleicht auch einen Schwenk zu uns in die Region machen oder zumindest ein bisschen Wind zu uns bringen. Die Temperatur erreicht heute bis zu 34 Grad.
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2: Am Mikrofon ist Nicolas Valero. Die Stadt Schaffhausen soll Prozesse zur Fusionierung mit umliegenden Gemeinden genauer festlegen. Diese Meinung ist die SVP-Fraktion des Schaffhauser Stadtparlaments. Sie hat deshalb einen entsprechenden politischen Vorstoß verfasst. Konkret soll die Stadt einen Ablauf definieren, um finanzielle und organisatorische Kernfragen zu behandeln. Bisher seien Fusionsgespräche ohne vordefiniertes Raster abgelaufen. Ein standardisiertes Vorgehen sei jedoch effizienter, so die SVP. Das Stadtparlament wird noch über das Postulat entscheiden. Dieses Wochenende findet in Gächlingen der Schaffhauser Kantonale Musiktag statt. Organisiert wird diese erstmals seit 19 Jahren wieder von den Musikgesellschaften Gächlingen und Löningen. Über die drei Tage von Freitag bis Montag stehen rund 350 Musizierende sowie etwa 250 Helfende im Einsatz. Das sei nicht selbstverständlich, da die Musikgesellschaften mit Nachwuchsmangel zu kämpfen hätten. Das sagt Alexandra Rüedi, Mitglied des neunköpfigen Organisationskomitees gegenüber Radio Munot.
3: Wir haben jetzt wirklich Schwein. Wir haben zwei, drei junge Leute, die auch jetzt zum Beispiel an dem Fest wahnsinnig engagiert sind. Ich denke, man muss offen sein und offen bleiben und dann mit den Jungen auch mal mitfesten und nicht immer Mai machen und dann funktioniert es.
2: Der dreitägige Schaffhauser Kantonale Musiktag 2026 wird morgen Abend mit einem Konzert der Stadtmusikharmonie Schaffhausen beendet. Ab morgen Montag wird die Kantonsstraße zwischen Rüedlingen und Rafts für 4 Tage gesperrt. Das geht aus einer Mitteilung des Schaffhauser Tiefbauamts hervor. Grund für die Straßensperrung ist, dass eine Gasleitung entleert werden muss. Der Verkehr wird voraussichtlich bis Donnerstagabend umgeleitet. Und noch eine Polizeimeldung. In der Thurgau-Gemeinde Hüttwilen ist gestern Nachmittag ein Dachstock in Brand geraten. Wie die Kantonspolizei Thurgau mitteilt, ging um 15.15 Uhr die Meldung ein, dass Rauch aus einem Dachstock aufsteigt. Gemäß den bisherigen Erkenntnissen der Polizei hat die Solaranlage auf dem Dach Feuer gefangen, das sich auf den Dachstock ausbreitete. Die Feuerwehr konnte den Brand rasch löschen. Verletzt wurde niemand. Der Sachschaden liegt im 6-stelligen Bereich. Die Polizei bittet Personen, die Beobachtungen gemacht oder Filmaufnahmen des Brandes erstellt haben, sich beim Polizeiposten Diesenhofen zu melden.
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2: Es ist heute wieder sonnig und heiss. Am Nachmittag bildet sich über einen Schwarzwald Gewitterwolken. Ihr könnt vielleicht auch einen Schwenk zu uns in die Region machen oder zumindest ein bisschen Wind zu uns bringen. Die Temperatur erreicht heute bis zu 34 Grad. Befürchtungen wegen der bevorstehenden Schliessung

0: Ganz wachs und Überschwemmung. Das Tierheim Buchbrunn hat harte Zeit hinter sich und trotzdem gibt es schon seit 101 Jahren. Darum haben sie gestern bei sich ein Dankbarkeitsfest organisiert. Das Fazit ist positiv, obwohl das Wetter fast zu gut war, meint der Geschäftsführer vom Schaffhausen Tierschutzverein, der Nick Gutmann.
1: Extrem schön, familiär, toll gewesen. Wir haben zuerst Angst gehabt, in dieser Hitze wird kein Mensch kommen. Und das ist überraschend anders gekommen. Es sind wirklich viele Leute gerade Vormittag gekommen, Mittag. Und wir haben 4, 5 Führungen gemacht mit je 15, 20 Leuten. Das ist wirklich sehr schön gewesen.
0: Eindrücke und Wäschen, was sich das Tierheim durch das erhofft, hören wir heute im Infomittag kurz nach der 12. Am Mikrofon dann für euch, der Nicolas Valero.

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1: Am Mikrofon Florence Bühler. Eine Jugendliche, die am Freitag während des Gewitters in Zürich von einem herabfallenden Ast getroffen worden war, ist im Spital gestorben. Die 16-Jährige war zunächst in kritischem Zustand in ein Spital gebracht worden. Gestern Samstag ist sie dort verstorben, teilt die Stadtpolizei Zürich am Sonntag in einer Mitteilung mit. Bei dem heftigen Unwetter wurden mehrere Personen verletzt. Schutz und Rettung Zürich habe am Freitag zwischen 17.30 Uhr und 21 Uhr rund 270 Einsätze in der Stadt Zürich bewältigt, hieß es. Die Sanität rückte zu 50 Einsätzen aus. Insgesamt wurden im Kanton Zürich 680 Feuerwehreinsätze disponiert. Am Samstagnachmittag ist ein Schlauchboot auf der Reuss bei Mühlau im Kanton Aargau gekentert. Seitdem wird ein 5-jähriger Junge vermisst. Zuvor war das Boot der Familie mit 2 Erwachsenen und 2 Kindern mit einem Baum im Fluss kollidiert. Eine groß angelegte Suchaktion verlief zunächst ohne Ergebnis, teilte die Aargauer Polizei am Sonntag mit. Die Eltern und das 7-jährige Mädchen konnten sich an Land retten, schreibt die Kantonspolizei Aargau am Sonntag in einer Mitteilung. Mehrere Stunden lang sei im Wasser, aus der Luft sowie vom Ufer aus nach dem Jungen gesucht worden, so die Kantonspolizei weiter. Mindestens 7 Menschen wurden bei erneuten israelischen Luftangriffen im Libanon nach dortigen offiziellen Angaben getötet. Bei einem Angriff im Osten des Landes wurden ebenfalls 5 Menschen getötet, darunter ein Kind, eine Frau und 2 ältere Menschen, so die Staatsagentur NNA. In der Nähe der südlichen Küstenstadt Tirus seien zudem 2 Palästinenser ums Leben gekommen. Israels Armee äußerte sich zunächst nicht zu den Berichten. Die Kämpfe belasten die Verhandlungen zwischen dem Iran und den USA. Das zwischen den beiden Ländern jüngst abgeschlossene Rahmenabkommen sieht ein Kriegsende auch im Libanon vor. Und noch zum Sport: Fußball, WM aus für die hochgehandelte Türkei. Für die Türken ist die WM schon nach der Gruppenphase beendet. Nach ihrem 0:2 Auftakt gegen Australien gab es gestern Abend eine 0:1 Niederlage gegen Paraguay. Bereits nach 64 Sekunden ging Paraguay in Führung. Die Türken dominierten das Spiel, blieben jedoch ohne Tor. Zu den weiteren Partien von gestern Abend. Schottland verliert gegen Marokko mit 0:1, Brasilien besiegt Haiti mit 3:0. Die Niederlande gewinnt gegen Schweden mit 5:1, Deutschland gewinnt 2:1 gegen die Elfenbeinküste. Ecuador und Curaçao spielen unentschieden 0:0 und Japan besiegt Tunesien mit 4:0.
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3: Es ist ein heißer Sommertag heute mit viel Sonne und blauem Himmel. Der Wind kann am Nachmittag und am Abend ein bisschen zunehmen. Es wird heute aber trocken bleiben. Aktuelle Temperaturen bei etwa 29 Grad. Es gibt heute bis um die 34 Grad. 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Jetzt sind knapp 4 Minuten ab 12 Uhr. Sie hören die Infomittag auf Radio Monat. Heute unter anderem mit dem Thema. Das Schaffhauser Tierheim Buchbrunnen hat in den letzten Jahren keinen einfachen Stand gehabt. Von einer Überschwemmung über einen Vorstandswechsel bis zu einer bevorstehenden Schliessung hat das Tierheim so ziemlich alles mal erlebt. Trotz harter Zeiten hat das Tierheim eine lange Geschichte und die ist gestern gefeiert worden. Wir hören gerade ein bisschen genauer rein, was es mit dem sogenannten Dankbarkeitsfest auf sich gehabt hat. Später eine Stunde gibt es auch noch einen Rückblick auf die wichtigsten Themen von der Woche hier in der Region. Am Mikrofon ist Nicolas Valera.

0: Klassik von der Schweizer Volksband, haben wir gehört, Hecht, mit dem Song «Bist ready». Für die Liebe von mir, auch schon ein älterer Track von 7 Jahren, rausgekommen 2019, jetzt 11 Minuten ab der 12 Uhr haben wir es hier im Infomittag auf Radio Mono am Sonntag. Vor dem Schaffhausen Tierheim Buchbrunnen ist normalerweise nicht mehr los, wie Autos, die anfahren und dann wieder wegfahren und das Tier, das gebracht und abgeholt werden. Gestern hat das aber ein bisschen anders ausgesehen. Der ganze Parkplatz ist umgekrempelt worden und hat eher ausgesehen wie eine Gartenbeiz. Der Anlass, ihr Fest von der Dankbarkeit. Sophie Wirth ist für uns vor Ort und berichtet.
1: Kuchen, Pizza und Getränke hat es für die Leute gegeben, die am sogenannten Fest von der Dankbarkeit vom Schaffhauser Tierheim Buchbrunnen gewesen sind. Der Grund für das Fest, vor allem Danke sagen, meint der Geschäftsführer vom Schaffhauser Tierschutzverein, Nico Gutmann. Aber eben nicht nur.
2: Eigentlich das Fest vom 101-jährigen Jubiläum und es ist auch eine Danksagung allen Tierfreunden, Mitglieder, Mitgliederinnen, die da mitgeholfen haben, dass wir so weit sind. Zum anderen wollen wir auch ein bisschen gegen aussen. Also das ist ein Teil von der Idee. Wir wollen auch das Tierheim und den Tierschutz in die Stadt bringen, in den Kanton bringen. Wir wollen gegen aussen tönen.
1: Unterstützung gibt es von den Leuten aus der Region in Form von Spenden, also Geld, aber auch Futter, Spielzeug oder Deckeli. Und es kommen auch immer wieder Menschen, zum Beispiel mit den Hunden, laufen. Trotzdem erhofft man sich auch durch das Fest noch mehr.
2: Dass die Leute heimgehen und ein positives Gefühl haben zum Tierschutz, zum Tierheim und das weiterverzählen und ganz Leute begeistert sind und uns unterstützen wollen.
1: Das Wetter sei fast ein bisschen zu gut gewesen, meinte Nico Gutmann, Geschäftsführer vom Schaffhauser Tierschutzverein. Und trotzdem ist das Fazit positiv.
2: Wir haben zuerst Angst gehabt, in dieser Hitze wird kein Mensch kommen. Und das ist überraschend anders gekommen. Es sind wirklich viele Leute gerade Vormittag gekommen, Mittag. Und wir haben 4, 5 Führungen gemacht mit je 15, 20 Leuten. Das ist wirklich sehr schön gewesen.
1: Gerade eben die Führungen durchs Tierheim sind bei den Besucherinnen und Besuchern beliebt gewesen. Die hat die Tierheimleiterin Stefanie Honig persönlich übernommen.
3: Das ist unser Empfangsraum, wo sich halt alles abspielt, weil wir ja nicht nur Pensionstiere haben. Wir haben hier auch Findeltiere und wir haben Verzichtstiere.
4: Dann haben wir Katzen gesehen, eine schwarze und von weitem einen Hund.
5: Sehr viel Bettli, Futter. Liegestation, ein Büsi hat man gesehen.
4: Die Infrastruktur, Altbauten, angebaute Sachen, Neubauten.
6: Zwei Katzen, also eine ganze Junge und eine schwarz-weisse, die total cool war.
1: Dabei hat das Tierheim einen gewissen Eindruck hinterlassen.
5: Ja, ich finde es super. Also, es ist immer gut, solche Organisationen, finde ich.
4: Also Hut ab, die Leistung, die es bringt. Auch die Chefin, die uns hier geführt hat, humorvoll, aber mit beiden Füßen am Boden. Ne? Toll.
6: Jetzt geht es so heute mit so Anlässen in die richtige Richtung.
1: Ja. Auch der Präsident des Schaffhauser Tierschutzverein, Michael Ebersold, ist häufig mit den Leuten ins Gespräch gekommen. Sein Eindruck?
7: Jetzt gehört habe ich, glaube grundsätzlich sind alle Leute sehr froh, gibt es uns und gibt es uns weiterhin und geht es fürschi, dass wir jetzt den Turnaround so quasi geschafft haben und auch, dass wir wirklich in die Zukunft gerichtet etwas machen, etwas verändern. Der Grundtenor ist da sehr wohlwollend und sehr unterstützend.
1: Das brauche ich auch, weil trotz dem anstehenden Neubau ist Tierheim Buchbrunnen finanziell noch lange nicht über den Berg. Darum auch das Fest auf Sparflamme gemacht wurde, so der Geschäftsführer Nico Gutmann.
2: Die Vorgabe war streng, also wir konnten nicht gross Geld ausgeben für das Fest. Es war auch da viel freiwillige Arbeit gewesen. Das wäre viel teurer gekommen, wenn wir da den Lohn hätten müssen zahlen. Und so kann man das Fest dann machen.
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0: Mit der sehr rockigen Ballade von Aerosmith. Crying sind wir unterwegs. Ja, es ist eine Info-Mittagsstunde auf Radio Immunodem. Sehr heiße Sonntag, 20:12 Uhr. Wir haben so wie heiß, dass es heute und in den nächsten Tagen noch wird. Dann auch in der neuen Woche. Das nehmen wir sich genau unter die Lupe.
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0: Es war eine heisse Angelegenheit zum Start des Wochenende. Auch heute dürfte es wieder so werden, Sarina Leuthold vom Meteotest.
2: Ja, heute ist es in Schaffhausen ziemlich sonnig und auch wieder sehr warm. Die Höchstwerte sind so um die 34 bis 35 Grad am Nachmittag. Allerdings gibt es im Verlauf vom Nachmittag Richtung Schwarzwald, vor allem Richtung Grenzgebiet, doch die ein oder andere Quellwolken. Und daraus kann sich auch lokal ein Regengutsch oder vor allem auch ein Gewitter entwickeln. Und möglicherweise ist auch, dass so ein Gewitter oder so ein Gutschregen sich auch im Kanton Schaffhausen verirrt. Wenn das dann der Fall wäre im Verlauf vom Nachmittag und gegen oben, kann es ja sein, dass der Wind ziemlich stark könnte auffrischen.
0: Den Regen nehmen wir gerne als Abkühlung. Wie sieht es zum Wochenstart morgen aus?
2: Ja, der Start in die neue Woche ist dann wieder sonnig und das Gewitterrisiko ist deutlich kleiner. In der Region Schaffhausen wird es wahrscheinlich trocken bleiben den ganzen Tag und die Temperaturen sind am Nachmittag aber auch wieder um die 35 Grad.
0: Und dann schauen wir noch ein bisschen weiter. Bleibt das heisse Sommerwetter auch in den nächsten Tagen noch so?
2: Ja, bis somit wahrscheinlich mal zum kommenden Wochenende. Voraussichtlich bis am Freitag geht es sonnig und meistens trocken weiter. Temperaturen bleiben hoch. Die Höchstwerte sind weiterhin so um die 33 bis 35 Grad.
0: Das also die Wetteraussichten für heute und den nächsten Tag. Das Wetter zusammengefasst für euch hat Sarina Leuthold vom Meteotest. Es bleibt also meistens sonnig und heiß und damit perfektes Bodywetter.
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2: Am Mikrofon ist Nicolas Valero. Die Stadt Schaffhausen soll Prozesse zur Fusionierung mit umliegenden Gemeinden genauer festlegen. Diese Meinung ist die SVP-Fraktion des Schaffhauser Stadtparlaments. Sie hat deshalb einen entsprechenden politischen Vorstoß verfasst. Konkret soll die Stadt einen Ablauf definieren, um finanzielle und organisatorische Kernfragen zu behandeln. Bisher seien Fusionsgespräche ohne vordefiniertes Raster abgelaufen. Ein standardisiertes Vorgehen sei jedoch effizienter, so die SVP. Das Stadtparlament wird noch über das Postulat entscheiden. Dieses Wochenende findet in Gächlingen der Schaffhauser Kantonale Musiktag statt. Organisiert wird diese erstmals seit 19 Jahren wieder von den Musikgesellschaften Gächlingen und Löningen. Über die 3 Tage von Freitag bis Montag stehen rund 350 Musizierende sowie etwa 250 Helfende im Einsatz. Das sei nicht selbstverständlich, da die Musikgesellschaften mit Nachwuchsmangel zu kämpfen hätten. Das sagt Alexandra Rüedi, Mitglied des neunköpfigen Organisationskomitees gegenüber Radio Munot.
3: Wir haben jetzt wirklich Schwein. Wir haben 2, 3 junge Leute, die auch jetzt zum Beispiel an dem Fest wahnsinnig engagiert sind. Ich denke, man muss offen sein und offen bleiben und dann mit den Jungen auch mal mitfesten und nicht immer Mai machen und dann funktioniert es.
2: Der 3-tägige Schaffhauser Kantonale Musiktag 2026 wird morgen Abend mit einem Konzert der Stadtmusikharmonie Schaffhausen beendet. Ab morgen Montag wird die Kantonsstraße zwischen Rüedlingen und Rafts für 4 Tage gesperrt. Das geht aus einer Mitteilung des Schaffhauser Tiefbauamts hervor. Grund für die Straßensperrung ist, dass eine Gasleitung entleert werden muss. Der Verkehr wird voraussichtlich bis Donnerstagabend umgeleitet. Und noch eine Polizeimeldung. In der Thurgau-Gemeinde Hüttwilen ist gestern Nachmittag ein Dachstock in Brand geraten. Wie die Kantonspolizei Thurgau mitteilt, ging um 15.15 Uhr die Meldung ein, dass Rauch aus einem Dachstock aufsteigt. Gemäß den bisherigen Erkenntnissen der Polizei hat die Solaranlage auf dem Dach Feuer gefangen, das sich auf den Dachstock ausbreitete. Die Feuerwehr konnte den Brand rasch löschen. Verletzt wurde niemand. Der Sachschaden liegt im 6-stelligen Bereich. Die Polizei bittet Personen, die Beobachtungen gemacht oder Filmaufnahmen des Brandes erstellt haben, sich beim Polizeiposten Diessenhofen zu melden.
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5: Ja, viel zum Wetter gibt es eigentlich gar nicht zu sagen, außer dass es einfach heiß und ein ja, richtig freundlicher Sommertag ist. Eben, die Temperaturen haben jetzt gerade so etwa 30 Grad Marke geknackt. Es gibt heute etwa bis um die 34 Grad. Später am Nachmittag und Abend kann es vielleicht ein bisschen Wind, eventuell auch ein bisschen Regen in der Region geben, weil sich das Gewitter über den Schwarzfluss bildet. Das ist aber noch nicht so ganz klar. Morgen geht es dann auch im ähnlichen Stil wie heute weiter. Sehr viel Hitze, sehr viel Sonne, das dann bei Temperaturen am Morgen bei 18 Grad, am Nachmittag bei etwa 34, 35 Grad. Nicht lange ist es her, da hat der Schaffhauser Stadtrat über seine Pläne für den Waldhof-Bringhof-Platz informiert. Jetzt hat er diese Woche einen aktuellen Bericht zu seiner Klimastrategie veröffentlicht. Anpassung an die steigenden Temperaturen, sagen das Motto, die Umgestaltung vom Waldhof-Bringhof-Platz mache ich genau das. So, Katrin Bernhard, Baureferentin von der Stadt Schaffhausen.
6: Hier geht es darum, dass Wasser versickern kann und eben dann auch Bäume gepflanzt werden können.

0: Wasser wieder verdunstet. Denn ist einerseits bei Stachniederschlägen haben wir weniger Risiken und andererseits haben wir eine Kühlung. Und ein konkretes Projekt, das auch demnächst eine Volksabstimmung wird geben, ist zum Beispiel der Walter-Bringolf-Platz.
1: Die Klimastrategie vom Schaffhauser Stadtrat ist eines von diesen Themen in dieser Woche gewesen bei unserem Sender. In unserem Wochenrückblick schauen wir auf die wichtigsten Ereignisse dieser Woche gerade nochmal zurück. Das etwa 7 Minuten. Mikrofon ist nicht

0: Genesis mit Jesus in Knows Me, haben wir gehört, 20 Minuten. Vor der 1 haben wir es hier in unserem Infomittag auf Radio Monat und noch Informationen, falls wir mit dem Auto unterwegs sind. Und zwar, wenn wir zwischen St. Gallen und Oberwinter unterwegs sind, Achtung, dort hat es Gegenstände auf der Fahrbahn, und zwar ein totes Tier auf der A1, St. Gallen, Richtung Zürich, zwischen Matzing und Oberwinter, dort aufpassen mit dem Auto. Wenn wir unterwegs sind, dort hat es ein totes Tier auf der Fahrbahn, also dort ein bisschen vorsichtiger und vorausschauend fahren. Sonst haben wir aber keine Meldung vom Verkehrsradar, darum machen wir jetzt weiter mit unserem nächsten Thema. Hat vor allem der Fußball die Woche für Schlagzeilen gesorgt. Natürlich auch mit dem zweiten WM-Auftritt von der Schweizer Nazi. Im Kanton Schaffhausen ist die Woche aber auch wieder so einiges passiert. Und nicht nur sportlich. Jolanda Gussmann hat die wichtigsten Ereignisse in unserem Wochenrückblick zusammengefasst.
1: Am Montag ist der Kantonsrat von Schaffhausen für eine Sitzung zusammengekommen. Dabei hat das Parlament dem Vorschlag vom Regierungsrat zugestimmt, 70 Millionen Franken aus der Kantonskasse für den Spitalneubau zurückzulegen. Auf der Traktandenliste ist die Jahresrechnung 2025 gestanden. Die ist wie in den vergangenen Jahren positiv ausgefallen und so auch im Parlament durchgewunken worden. Trotzdem haben verschiedene Stimmen im Rat nicht rosig auf die Zukunft geschaut. So etwa der Präsident der Geschäftsprüfungskommission vom Schaffhauser Kantonsrat, der Walter Hutz.
2: Die Ausgaben im Gesundheitswesen wachsen. Die Sozialausgaben nehmen zu. Auch im Bildungsbereich steigen die Kosten. Hinzu kommen die bevorstehenden Mehrbelastungen aus dem nationalen Finanzausgleich sowie erhebliche Investitionen in die kantonale Infrastruktur.
1: Aus der linken Seite hat es mahnende Worte gegeben mit Blick auf den Weltfinanzmarkt. Im Nachbarskanton Thurgau hat die Regierung am Dienstag nach der Hälfte der Legislaturzeit Bilanz gezogen. Laut dem Thurgauer Regierungsratspräsident Urs Martin hat es eine schwere Zeit hinter sich.
3: Wir haben ja sehr ein anspruchsvolles Jahr im letzten Jahr hinter uns gehabt mit dem Todesfall von unserer Kollegin Sonja Wiesmann. Wir sind ein halbes Jahr dann noch zu viert in der Regierung plus Staatsschreiber. Aber das hat uns zusammengeschweißt und es hat uns natürlich auch sehr betroffen gemacht. Und wir sind jetzt wieder zu fünften unterwegs und es läuft sehr gut in einem sehr kollegialen und gut zusammenarbeitenden Team.
1: Für die verstorbene Sonja Wiesmann ist Ruth Fallagraf in Regierungsrat nachgezogen. Gemäss dem Regierungsrat sind bis jetzt rund ein Viertel der geplanten Massnahmen für diese Legislaturperiode umgesetzt worden. Am Donnerstag ist es in der Stadt Schaffhausen zu einem Gewaltdelikt gekommen. Die Mediensprecherin von der Schaffhauser Polizei, die Bianca Gehweiler, hat am Tag der Tat den Vorfall so beschrieben.
4: Wir von der Schaffhauser Polizei haben kurz vor der 12, also kurz vor der Mittagszeit, die Meldung bekommen, dass da etwas los sei in der Unterstadt in Schaffhausen. Wir sind sofort ausgerückt und gehen zum jetzigen Zeitpunkt von einem Gewaltdelikt zwischen einer Frau und einem Mann aus.
1: Vor Ort ist ein Messer sichergestellt worden. Ob es sich dabei um Tatwaffen handelt, wird noch abgeklärt. Im Anschluss am Polizeieinsatz ist das mutmaßliche Opfer im Spital behandelt worden. Der Mann ist verhaftet worden. Etwas, das jede und jede diese Woche im Kanton Schaffhausen zu spüren bekommen hat, ist die Hitze. Die Woche ist so auch im Kanton die Waldbrandgefahr als erheblich eingestuft worden. Trotzdem ist noch kein Grillverbot im Wald ausgesprochen worden. Am Freitagabend ist es jetzt in der Region Gottwitter gekommen. Falls der Regen jetzt nicht gelangt hat, um die Trockenheit zu bekämpfen, wird der Kanton nächste Woche neue Massnahmen bekannt geben.
5: Die Leute ein bisschen genauer aufklären und wirklich auch fordern, dass man wirklich vernünftig und kleine Feuer macht und neu bestehende Feuerstellen und vorsichtig umgeht mit dem Feuer draussen im Wald.
1: Das sagt der Urban Brütsch, Leiter vom Schaffhauser Kantonsvorstand. Für die nächste Woche sind wieder Temperaturen über 30 Grad prognostiziert.

0: gibt vielleicht ein bisschen Sommerferien-Vibes, der Ramazzotti mit seinem Fuoco nel Fuoco. 10 Minuten vor der Eis haben wir es da, in unserer Mittagsshow hier auf Radio Muno. Und jetzt schauen wir zurück auf ein Event, das am Freitagabend gestartet hat und noch laufen tut. Bis morgen. Ein grosses Festzelt mit Festbänken, eine Bühne, wo Musik gemacht wird. Natürlich Festwirtschaft mit einem vollen Kühlschrank und einem Geruch von frisch grillierten Würsten. Genau so sieht ein gutes Fest für die Musikgesellschaften Gächling und Löning aus. Dort ist das Wochenende der Schaffhausen Kantonale Musiktag. Und genau dort hat sich auch unsere Bruderin Sophie Wirth unter die Leute gemischt.
1: 19 Jahre ist es her, seit es in Gächlingen einen kantonalen Musiktag gegeben hat. Über die 3 Tage stehen 350 Musikanten und etwa 250 Helferinnen und Helfer im Einsatz. Dementsprechend steckt auch ein Haufen Arbeit hinter dem kantonalen Musiktag von der Musikgesellschaft Gächlingen und Löningen, wie Alexandra Rüedi aus dem OKA sagt.
2: Also gestartet haben wir mit dieser Vorbereitung vor 1,5-2 Jahren und es ist ja dann immer noch wahnsinnig weit weg. Und alle finden ja, ja. Und es braucht schon einiges an Arbeit. Aber es ist natürlich wirklich ein OK, das arbeitet. Wir sind 9 Leute im OK, es sind die 9 Leute. Aber die Arbeit ist nicht zu unterschätzen. Aber es macht auch Spass, weil man hat etwas erreicht miteinander. Ein Verein lebt nicht nur von, also jetzt bei uns nicht nur von Musik machen, sondern auch von etwas miteinander auf die Bar stellen.
1: Über die 3 Tage, wo das Fest ist, gibt es eine Veteranen-Ehrung, Aperos und natürlich einen Haufen Konzerte. Wichtig ist aber an diesen Anlässen nicht nur die Musik, sondern auch das, was nebendurch passiert.
2: Musikanten sind eigentlich ein sehr geselliges Völkchen und sie haben es gerne nett miteinander und lustig miteinander. Und vielmal ist an einem Musiktag ist es so ein bisschen, es ist cool, dass jeder Verein, der es durchführt, ein anderes Konzept hat. Und da ist mal, hat man mal ein bisschen mehr Zeit, um miteinander schneller und mal ein bisschen weniger.
1: Auch bei den Leuten, die für den Musiktag auf Gächlingen gekommen sind, statt Gesellschaftliche im Vordergrund.
3: Da haben wir Gemeinschaft. Man kennt einander, man feiern miteinander, man hat es gut miteinander.
4: Ja, Kameradschaft pflegen und Veteranen feiern.
5: Ja, vor allem das Zusammensein mit anderen Musikanten, gute Musik, gute Gesellschaft und einfach ein gutes Fest.
6: Es ist das einzige Mal im Jahr, wo man die ganzen Vereine vom ganzen Kanton trifft und das ist sehr schön zusammenkommen.
4: Zusammenhocken, etwas trinken, ein bisschen gemütlich haben, das passt. Mehr brauche ich gar nicht.
1: Wissen so heisst, sonst rechnen die Organisatoren mit etwas weniger Leuten den Tag durch, obwohl sie für Abkühlung gesorgt haben, sagt Alexandra Rüedi aus Moka.
2: Wir haben so eine Sprühnebeldusche, wir haben einen grossen Brunnen, wo man sich abkühlen kann, wir haben Fußbettchen, wir haben Schattenplätze, es ist alles okay. Es ist überraschend angenehm im Festzelt innen, von den Temperaturen.
1: Der kantonale Musiktag von der Musikgesellschaften Gächlingen und Löningen soll aber auch ein Stück weit Werbung sein. Ein Haperi, wie bei allen Vereinen, ein bisschen mit dem Nachwuchs.
2: Ja, der Nachwuchs ist so eine Sache. Wir haben jetzt wirklich Schweine. Wir haben 2-3 junge Leute, die auch jetzt zum Beispiel an diesem Fest wahnsinnig engagiert sind. In einem Musikverein ist es so, du bist wirklich von jung bis alt. Und es ist herrlich zu schauen, wie die Eltern neben den Jungen sitzen und es funktioniert. Oder wie der Enkel planen, bis dann noch mit dem Grossvater kann Musik machen kann. Und ich denke, man muss offen sein und offen bleiben und dann mit den Jungen auch mal mitfesten und nicht immer mei mei machen und dann funktioniert es.
1: Die Devise von der Alexandra Rüedi aus dem OKA vom Schaffhauser Kantonalen Musiktag 2026. Ab dem Dienstag heisst es dann wieder Zelter abbrechen und das muss auch noch schnell gehen. Ab Mittwoch soll das Festzelt nämlich schon zu Hallau stehen, dann feiert die Musikgesellschaft ihr 200-Jahr-Jubiläum.
0: Für so viel mit über die Schaffhausen Kantonale Musiktage, die eben noch bis morgen laufen tun. Von der Musikgesellschaft der Gächling und Löning haben wir gehört. Den Beitrag wie auch andere, die bei uns auf Radio Monat laufen können, auf unserer Webseite radiomonat.ch oder auf unserer Radio Monat App nachhören. Und damit wäre die Infomittagsstunde auch schon wieder rum. Ich melde mich dann zurück am 4. Dann in der Sportshow hier auf Radio Monat, wo wir auf die wichtigsten aktuellen Sportereignisse, natürlich nicht nur WM, aber auch zurückgeschaut sind. Bis dahin gibt es jetzt die Musikbox. Am Mikrofon gehört haben wir die Niklas Valero. Ich wünsche einen guten Start in den Nachmittag hinein.

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1: Am Mikrofon Florence Bühler. Heute Morgen führte eine technische Störung bei der Flugsicherung Skyguide zu einem Betriebsstopp am Flughafen Zürich. Nun ist bekannt, dass die Einspeisung einer Visualisierung der Sperrzone für die Birkenstock-Konferenz zu dieser Störung führte. Wie Skyguide mitteilte, erfolgte die Einspeisung kurzfristig, da der Entscheid zur Durchführung der Konferenz erst am Samstag fiel. Die Störung betraf das Radarbild im Kontrollzentrum in Dübendorf, Zürich und im Tower des Flughafens Zürich. Als Folge davon schloss Skyguide den Luftraum östlich von Bern für mehrere Stunden. Am Morgen waren keine Starts mehr möglich, so eine Flughafensprecherin. Eine Jugendliche, die am Freitag während des Gewitters in Zürich von einem herabfallenden Ast getroffen worden war, ist im Spital gestorben. Die 16-Jährige war zunächst in kritischem Zustand in ein Spital gebracht worden. Gestern Samstag ist sie dort verstorben. Dies teilt die Stadtpolizei Zürich am Sonntag in einer Mitteilung mit. Bei dem heftigen Unwetter wurden mehrere Personen verletzt. Schutz und Rettung Zürich habe am Freitag zwischen 17.30 Uhr und 21 Uhr rund 270 Einsätze in der Stadt Zürich bewältigt. Die Sanität rückte zu 50 Einsätzen aus. Insgesamt wurden im Kanton Zürich 680 Feuerwehreinsätze disponiert. Heute Morgen hat sich Außenminister Ignacio Cassis mit seinem iranischen Amtskollegen Abbas Araghchi getroffen. Laut Teheran ist der Beginn des Gipfeltreffens selbst für den Nachmittag vorgesehen. Das EDA hatte zuvor auf seiner Webseite mitgeteilt, dass die Gespräche bereits im Verlauf des Vormittags starten sollen. Vor dem offiziellen Beginn des Vierwaldstättersee-Gipfels zwischen den USA und dem Iran führten Cassis und Araghchi ein ca. 45-minütiges Gespräch. Die Schweiz vertritt die amerikanischen Interessen im Iran und sie sorgt für die Sicherheit des Treffens in Nidwalden, unter anderem mit bis zu 2000 Soldaten und Polizisten. Und noch zum Sport. Marlene Reusser gewinnt die Tour de Suisse. Nach 2023 und 2025 ist dies bereits ihr dritter Tour de Suisse-Sieg. Die Bernerin gewinnt die letzte Etappe und sichert sich somit den Gesamtsieg. Bei der äußerst anspruchsvollen Bergetappe, der schwierigsten überhaupt seit der Neulancierung der Schweizer Landesrundfahrt, holt sich Reusser auch den Tagessieg vor der Französin Cédrine Kerbaol. Kerbaol büßte in der Gesamtwertung als Zweite 1 Minute 31 auf Reusser ein. Beim Schlussanstieg konnte sich Reusser gegen Nievia Doma und Kerbaol durchsetzen.
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3: Der Sommer ist in der ganzen Region spürbar. Es ist heiss. Die Temperaturen liegen heute bei 34 Grad. Am Morgen starten wir mit Sonne und heissen Temperaturen in die neue Woche. Am Morgen gibt es 18 Grad, am Nachmittag bis um die 35 Grad.

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1: Am Mikrofon Florence Bühler. Heute Morgen führte eine technische Störung bei der Flugsicherung Skyguide zu einem Betriebsstopp am Flughafen Zürich. Nun ist bekannt, dass die Einspeisung einer Visualisierung der Sperrzone für die Birkenstock-Konferenz zu dieser Störung führte. Wie Skyguide mitteilte, erfolgte die Einspeisung kurzfristig, da der Entscheid zur Durchführung der Konferenz erst am Samstag fiel. Die Störung betraf das Radarbild im Kontrollzentrum in Dübendorf, Zürich und im Tower des Flughafens Zürich. Als Folge davon schloss Skyguide den Luftraum östlich von Bern für mehrere Stunden. Am Morgen waren keine Starts mehr möglich, so eine Flughafensprecherin. Eine Jugendliche, die am Freitag während des Gewitters in Zürich von einem herabfallenden Ast getroffen worden war, ist im Spital gestorben. Die 16-Jährige war zunächst in kritischem Zustand in ein Spital gebracht worden. Gestern Samstag ist sie dort verstorben. Dies teilt die Stadtpolizei Zürich am Sonntag in einer Mitteilung mit. Bei dem heftigen Unwetter wurden mehrere Personen verletzt. Schutz und Rettung Zürich habe am Freitag zwischen 17.30 Uhr und 21 Uhr rund 270 Einsätze in der Stadt Zürich bewältigt. Die Sanität rückte zu 50 Einsätzen aus. Insgesamt wurden im Kanton Zürich 680 Feuerwehreinsätze disponiert. Heute Morgen hat sich Außenminister Ignacio Cassis mit seinem iranischen Amtskollegen Abbas Araghchi getroffen. Laut Teheran ist der Beginn des Gipfeltreffens selbst für den Nachmittag vorgesehen. Das EDA hatte zuvor auf seiner Webseite mitgeteilt, dass die Gespräche bereits im Verlauf des Vormittags starten sollen. Vor dem offiziellen Beginn des Vierwaldstättersee-Gipfels zwischen den USA und dem Iran führten Cassis und Araghchi ein ca. 45-minütiges Gespräch. Die Schweiz vertritt die amerikanischen Interessen im Iran und sie sorgt für die Sicherheit des Treffens in Nidwalden, unter anderem mit bis zu 2000 Soldaten und Polizisten. Und noch zum Sport. Marlene Reusser gewinnt die Tour de Suisse. Nach 2023 und 2025 ist dies bereits ihr dritter Tour de Suisse-Sieg. Die Bernerin gewinnt die letzte Etappe und sichert sich somit den Gesamtsieg. Bei der äußerst anspruchsvollen Bergetappe, der schwierigsten überhaupt seit der Neulancierung der Schweizer Landesrundfahrt, holt sich Reusser auch den Tagessieg vor der Französin Cédrine Kerbaol. Kerbaol büßte in der Gesamtwertung als Zweite 1 Minute 31 auf Reusser ein. Beim Schlussanstieg konnte sich Reusser gegen Nievia Doma und Kerbaol durchsetzen.
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3: Der Sommer ist in der ganzen Region spürbar. Es ist heiss. Die Temperaturen liegen heute bei 34 Grad. Am Morgen starten wir mit Sonne und heissen Temperaturen in die neue Woche. Am Morgen gibt es 18 Grad, am Nachmittag bis um die 35 Grad.

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1: Call the Boss, Jael Schüle, Gründerin Lunascrep und Teil von der Leitungscrew im neuen Kugelbistro.
2: Da ist die Jael.
1: Und da ist Nina vom Wirtschaftsnewsletter Zahltag. Hoi Jael. Jael, wo wir vorher kurz den Ton getestet haben, bist du noch am Kaffee rausgelassen? Sind Gäste jetzt gegangen oder hast du jemanden, der für dich übernommen hat?
2: Ich habe jemanden, der für mich übernommen hat. Ich kann mich richtig gut jetzt ausklinken dort.
1: Sehr gut. Du bist in Schaffhausen bekannt als Gründerin und Mitinhaberin von Lunascrep, einem Foodtruck mit Bistro am Lindli. 2003, also vor 23 Jahren, hast du die Idee gehabt mit Grep, man kann fast sagen, die Welt verbessern. Wenn du jetzt zurückschaust, wie blickst du auf deine Anfangszeit zurück?
2: Ich finde es immer noch ein sehr schöner Start. Also wir haben so klein gestartet, wie das einfach nicht möglich ist, mit dem Do-it-yourself-Zelt von 50 Franken und zwei Röschos und haben in der Bratpfanne Grepp gemacht mit handgeschriebenen Holztäfeli. Und dann haben wir ein bisschen Geld verdient, haben die investiert in so richtige klassische Krampus-Grepp-Platten und so sind wir stetig gewachsen.
1: Also kann man vielleicht auch ein bisschen sagen, es war jugendlicher Idealismus gewesen, oder hast du einen Background gehabt in der Gastronomie?
2: Nein, ich habe gar keinen Background in der Gastronomie. Also ich kann schon, ich esse sehr gern und ich koche eigentlich auch noch gern. Und ich komme aus einer Familie, die da das mit dem Zusammenessen, gemütlich, Gastfreundschaft, die da schon noch einen Stellenwert hat.
1: Und hast du denn relativ schnell gespürt, dass da etwas Grosses und Wichtiges für dein Leben wird oder hat da ganz klein und unscheinbar angefangen?
2: Es hat ganz klein und unscheinbar angefangen und auch ich bin dort mit meinem Ex-Mann zusammen, sind wir also ganz kleine Festivals verteilt in der Schweiz, haben irgendwie ein paar wenige Grepp gemacht und sind dann zufrieden wieder am nächsten Tag heimgefahren und es ist wie so, ja, eigentlich schon auch erst seit Miriam Zimmermann mit im Boot ist halt so richtig gross geworden am festen Standort am Rhein. Und vorher war es eh so mein Teilzeitjob gewesen.
1: Du hast es gerade gesagt, 2013 ist deine Mitinhaberin Miriam Zimmermann dazugekommen. Du hast sie mal als deine besser Grepp-Hälfte bezeichnet. Ihr seid seit 16 Jahren Geschäftspartner. Wie einfach oder wie schwierig ist das?
2: Ich finde, wir sind ein mega Dreamteam. Also wir sind zum Glück nicht überall gleich, kennen uns aber schon mega gut und wir sind, wenn es ums zusammen schaffen und kreieren geht, sind wir einfach, funktionieren wir unglaublich gut zusammen. Es ist nicht so, dass wir beide alles von A bis Z durchgeplant haben. Wir sagen damals, rollende Planung ist unser Motto und da muss man ja wie können aushalten. Da können wir beide sehr gut.
1: Rollende Planung auch, weil ihr einen rollenden Foodtruck habt. Fährt das Ding überhaupt je noch einmal anders an oder steht es eigentlich hauptsächlich nur noch am Lindli?
2: Also jetzt bis zum Mitte letzten Jahr ist es noch am 6-Liter-Platz gestanden für den Weihnachtsmarkt. Jetzt ist aber seit letztem Winter klar, dass ein neuer Anbieter das wird machen und ob die uns auswählen, wissen wir halt noch nicht. Aber um darauf zurückzukommen, erfahrt nicht mehr, aber ich glaube, wir könnten wieder zum Leben erwecken, unseren Hübschen. Ja, er ist halt sehr alt, wir hätten ihn vorführen lassen und wir hätten richtig viel Geld investieren und haben uns dann dagegen entschieden, weil es auch immer gewesen ist, oh mein Gott, es regnet, nein, es hat ein bisschen Eis, wir können nicht fahren und
1: da hat Nerven gekostet, genau.
2: Ja, da hat wirklich Nerven gekostet und jetzt lassen wir ihn abschleppen, auch wenn ich es ein bisschen schade finde, weil es ist schon noch ein schönes Gefühl, mit dem schönen Steuerrad zu fahren. Jenu.
1: Es ist eure 13. Saison am Lindli. Was hat sich über all die Jahre verändert und was ist vielleicht auch gleich geblieben?
2: Also verändert hat sich sicher die Grösse. Also wir haben mehr Tisch, wir haben ein Terrasse. Früher waren wir an der Strasse und in der ersten Saison wir hätten nicht Geld gehabt, um alles zu kaufen. Wir konnten von der Stadt können so Klappstühle auslehnen. Und wir haben wirklich sehr klein gestartet und jedes Jahr ist es ein bisschen grösser geworden. Und ich würde sagen, gleich geblieben ist, dass wir das Ziel haben, dass die Leute sich bei uns wohlfühlen. Also wenn sie kommen und sagen, oh, es fühlt sich ein bisschen an wie in der Ferien bei euch, dann finden wir zwei, oh, unser Ziel haben wir erreicht.
1: Und was sind das für Leute, die vor allem bei euch einkehren? Sind das die Weidlingfahrer, sind das die Spaziergänger oder kommen auch ganz viele ganz gezielt für so eine Auszeit zu euch?
2: Also ich würde sagen, unsere Stammkunden sind querbeet gemischt von jung bis alt. Wir haben schon ein älteres, also ältere Ehepärlis gehabt, die regelmäßig zu uns gekommen sind. Sie kommen leider nicht mehr, weil vielleicht ja, das Alter Mobilität genommen hat, aber hat uns immer sehr gefreut. Es ist jetzt nicht so, dass wir nur eine Gruppe von Leuten ansprechen. Auch wenn man vielleicht sagen kann, mit unserem biologischen Angebot hat man ein bisschen Selektion, aber es dünkt mich, dass wir recht breites Publikum haben, das da schützt.
1: Ihr seid mittlerweile auch ein Unternehmen mit einer Festangestellten und etwa 25 freien Mitarbeitenden. Zudem ist vermutlich kaum ein Betrieb so wetterabhängig wie ihr. Wie macht ihr das? Wie führt ihr euer Team, wenn es so viel Flexibilität braucht?
2: Also,
1: ist der Foodtruck hinten dran?
2: Nein, jemand, der etwas zurückgebracht hat und gefunden hat, sie muss noch hupen. Wir sind inzwischen so ein bisschen wie die Vierte, die sagen, wir übernehmen die Wochenverantwortung. Und dann hat man immer zwei, die diese Woche Verantwortung haben und dann ist halt, die sind am Koordinieren und sagen, es tut uns leid, wir machen es später auf oder früher noch zu. Also unsere Mitarbeiter müssen auch ein bisschen mitdenken oder ein bisschen halt mitmachen. Und sie können, wenn jetzt eine Schicht ins Wasser fällt, kommen sie ein kleines Danke von uns über, aber logischerweise nicht den vollen Lohn, den sie hätten, wenn sie könnten arbeiten. Das ist halt, finde ich, der grösste Nachteil.
1: Und wenn du jetzt müsstest sagen, was ist herausfordernder, die mühsamen Gäste oder das Wetter?
2: Das ist definitiv das Wetter. Wir haben mega wenig mühsame Gäste. Das ist wirklich auch ein Rechtsprivileg, dünkt mich, dass wir selten gestresste oder verärgerte Leute bei uns hinein haben.
1: Jetzt ist in diesem Jahr noch ein weiterer Betrieb in eurer Verantwortung dazugekommen. Du bist mit der Miriam in der Leitungscrew vom Kugelbistro im Gaswerk. Am 30. April haben wir dort eröffnet. Wie ist der Betrieb angelaufen?
2: Also, um es noch schnell vorwegnehmen, wir sind nicht nur die Miriam und ich. Wir sind aktuell sind wir jetzt Vierte in diesem Leitungsteam. Noch der David und Susanne Kiesling, die mit dabei sind. Einfach verstehen sie so, wie wenn Miriam und ich das alleine machen würden, das wäre ja falsch. Und was man auch noch jetzt vielleicht gerade kann sagen, wir haben eigentlich die 5. gestartet, unserem Koch, der Lars, der dann aber jetzt gemerkt hat, in diesen anderthalb Monaten, er vermisst Kochen, weil da muss man halt sagen, wir sind ein Bistro, da ist so die Vielseitigkeit für einen Koch wie einfach ein bisschen zu wenig. Darum wird er sich wieder neu orientieren. Aber wir sind mega dankbar für seine Starthilfe.
1: Ihr bietet vor allem Brunch am Wochenende an und so ein Kleinigkeiten zwischendurch. Kannst du schon ein bisschen erzählen, kommen da die Leute effektiv vor allem am Wochenende zum Brunchen oder läuft es auch unter der Woche mit Leuten, die vielleicht bei euch arbeiten oder käfeln? Wie funktioniert das?
2: Also ich würde sagen, unser Kaffeekuchen-Gipfeli-Angebot, da wird genutzt. Unter der Woche ist halt ein bisschen unregelmäßig, mal mehr, mal weniger. Und dann haben wir ja schon auch unsere Paninis, wo man kann als vollwertiges Essen anschauen kann. So ein bisschen nicht wie Crepe, aber halt doch das Brot selber gemacht, Sauerteig, wo man mit verschiedenen Füllungen kann haben. Und man shoppt es dann in den Ofen, sprich Panini als Forno.
1: Das ist ja ein Projekt von mehreren im Gaswerk. Du bist bei dem Zwischennutzungsprojekt allgemein engagiert. Was sind so deine Verantwortlichkeiten in diesem Team?
2: Jetzt aktuell habe ich jetzt für das Eröffnungsfest gesagt, dass ich Bar organisieren. Das hat auch mega Spass gemacht. Und ich habe mich aber sonst jetzt ein bisschen zurückgenommen in dem Kollektiv. Ich gemerkt habe, ja, ich habe begrenzte Ressourcen mit diesen zwei Betrieben, aber ich finde es nach wie vor etwas mega Spannendes. Die Zwischennutzung an einem schönen Ort, wo ja, im besten Fall verschiedene Leute kommen und sich da wohlfühlen.
1: Stichwort begrenzte Ressourcen. Du hast 4 Kinder zwischen 8 und 23. Wie bringst du das mit all deinen Hüten, die du sonst noch anhast, in einem Leben unter?
2: Also die grösste, Tronja Luna, die wohnt nicht mehr daheim. Sozusagen, sie braucht in dem Sinn meine Aufmerksamkeit nicht. Und Naiva, die grosse, die braucht mich auch logischerweise nicht mehr so fest. Aber ja, es ist sicher ganz klar so, jetzt im Mai, mein Partner Peter hat halt einfach mega viel die Heim übernommen. Mhm. Und mir aber auch gesagt, hey, da ist weh, voll okay, aber jetzt wird er dann auch wieder ein bisschen mehr Zeit in den Kammgarn investieren. Und ich tue mich da ein bisschen zurücknehmen, um auch noch Zeit daheim zu haben, weil jetzt geht die Elin, die ist 8. Das ist mega eine schöne Zeit. Es ist schade, wenn ich da die ganze Zeit gestresst und weg bin. Aber jetzt so für 2 Monate ist es jetzt einfach gewesen.
1: Und wenn Not am Mann oder an der Frau ist, können alle aushelfen und beherrschen alle das Grepphandwerk.
2: Also jetzt bei der Grepperei, da sind wir ein mega cooles Team. Ich bin dort, habe mich jetzt wirklich viel mehr aufs Kugelwister konzentrieren, weil da mit der Grepp und unseren Leuten, da funktioniert richtig gut. Bestes Team, würde ich dazu sagen.
1: Bestes Team, es gibt euch eben, wir haben es gehört, seit 13 Jahren, da überlegt man sich vielleicht auch mal, wie lange man so etwas noch aktiv machen und gestalten. Wie siehst du deine Zukunft? Was hast du noch für weitere Pläne?
2: Es macht mir schon auch immer noch mega Freude, an diesem wunderschönen Plätzchen am Rhein zu stehen und die Leute zu begastfreundschaften, ihnen einen Kaffee zu machen oder einen Crepe. Ich kann mir schon vorstellen, dass ich vielleicht, jetzt bin ich 45, ich weiß nicht, ob, 45, ob ich irgendwann mich dort ein bisschen zurücknehme oder es halt ist wie jetzt, dass ich ein bisschen weniger präsent vor Ort bin und nebenbei halt noch anderes mache. Mal schauen. Aber es ist schon immer noch ein mega Geschenk für mich persönlich.
1: Dann noch die letzte Frage. Welche Grepp aus eurem Angebot muss man unbedingt probiert haben?
2: Ich darf nur eine sagen.
1: Natürlich.
2: Also gut, nur eine, dann würde ich, was würde ich wählen? Hey, also jetzt unsere Saison-Grepe würde ich glaube eher als Galette nehmen, das ist mit Buchweizenmehl, mit der Käsekruste und der frischen Spargel, die finde ich schon mega gut.
1: Sehr gut, dann können wir alle vorbei probieren. Jael, danke, dass ihr für die Schaffhauserinnen und Schaffhauser nicht nur eins, sondern nicht sogar zwei kleine Oasen am Rhein geschaffen habt. Wir freuen uns auf alles, was ihr noch anreisset und wünschen euch Wettergötter Ahoi einen möglichst schönen und vorhersehbaren Sommer. Danke fürs Gespräch.
2: Danke dir.
1: Tschüss.
2: Ciao, Nina.
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1: Am Mikrofon ist Nicolas Valero. Die Gesundheitskommission des Schaffhauser Kantonsrats hat sich nochmals mit der Restkostenfinanzierung im Pflegebereich befasst. Sie empfiehlt nun dem Parlament, der geplanten Gesetzesänderung zuzustimmen. Einige Mitglieder der Kommission sind aber unzufrieden und fordern, dass sich der Regierungsrat auf Bundesebene für andere Lösungen einsetzt. Das geht aus dem Bericht der Gesundheitskommission hervor. Hintergrund der politischen Debatte über die Finanzierung der Kosten von Altersheimen ist ein Urteil des Bundesgerichts. Nach geltendem Recht ändert sich der Wohnsitz einer Person nicht, wenn sie von einer Wohnung in das Altersheim einer anderen Gemeinde umzieht. Zudem gibt es laut dem Regierungsrat Gemeinden mit einem Altersheim, die es ablehnen, wenn sich Heimbewohner in ihrer Gemeinde anmelden wollen. Das, weil sie die Kosten, die von den Heimbewohnern verursacht werden, nicht übernehmen wollen. Die Wohnsitzgemeinde muss 50% der sogenannten Pflegerestkosten berappen. Bei den Restkosten handelt es sich um jenen Betrag, der nicht durch die Heimwohner selbst und die Krankenkassen gedeckt wird. Eine Gemeinde darf eine solche Wohnsitzanmeldung aber nicht ablehnen. Das hat das Bundesgericht im Jahr 2007 entschieden. Deshalb will der Regierungsrat, dass künftig jene Gemeinde, in der eine Person vor dem Eintritt ins Heim zuletzt gewohnt hat, die Restkosten bezahlen muss. Der Schaffhauser Kantonsrat wird voraussichtlich am 29. Juni nochmals über dieses Thema diskutieren. Im Tierheim Buchbrunnen wurde gestern das Fest der Dankbarkeit zum 101-jährigen Bestehen des Vereins gefeiert. Der Schaffhauser Tierschutzverein zieht ein positives Fazit des Anlasses. Dabei gab es Pizza, Kuchen, Getränke und Führungen durch das Schaffhauser Tierheim. Trotz des knappen Budgets sei der Anlass wichtig für den Verein, so der Geschäftsführer Nico Gutmann im Interview mit Radio Munot.
2: Wir wollen auch das Tierheim und den Tierschutz in die Stadt bringen, in den Kanton bringen. Wir wollen gegen aussen tönen. Man muss immer investieren und sonst geht es nicht. Und da ist natürlich klar, die Vorgabe streng gewesen. Also wir konnten nicht gross Geld ausgeben für das Fest. Da ist auch da viel freiwillige Arbeit.
1: Der Schaffhauser Tierschutzverein wolle sich mit dem Fest auch bei den Menschen und Organisationen bedanken, die ihn bereits mit Geld, Naturalspenden wie Futter und Spielsachen oder einem freiwilligen Einsatz unterstützt haben. Und noch eine Polizeimeldung. Bei einem Verkehrsunfall auf der Autobahn bei Mülheim im Thurgau sind gestern 2 Personen verletzt worden. Das teilt heute die Kantonspolizei Thurgau mit. Kurz nach 18 Uhr kollidierten ein Sattelschlepper und ein Wohnmobil während eines Überholmanövers seitlich miteinander. Das Wohnmobil durchbrach daraufhin die Leitplanke, überschlug sich und kam auf der Gegenfahrbahn auf der Seite liegend zum Stillstand. Der 50-jährige Fahrer des Wohnmobils wurde leicht bis mittelschwer verletzt. Seine 74-jährige Mitfahrerin erlitt leichte Verletzungen. Beide wurden ins Spital gebracht. Der Fahrer des Sattelschleppers blieb unverletzt. Auch die Feuerwehr wurde beim Rettungseinsatz aufgeboten, wie Mediensprecher Robin Bernhardt-Grütter gegenüber BRK News bestätigte.
3: Bei dem Verkehrsunfall ist der 50-jährige Wohnmobilfahrer eingeklemmt worden. Darum musste die Feuerwehr Frauenfeld mit der Strassenrettung aufgeboten werden, um den Mann zu befreien.
1: Der Sachschaden beträgt mehrere hunderttausend Franken. Die Autobahn musste während der Rettungs- und Bergungsarbeiten teilweise gesperrt werden.
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1: Der Sommer ist in der ganzen Region spürbar. Es ist heiss. Die Temperaturen liegen heute bei 34 Grad. Am Morgen starten wir mit Sonne und heissen Temperaturen in die neue Woche. Am Morgen gibt es 18 Grad, am Nachmittag bis um die 35 Grad.

0: Sie sollen die Bootsführer auf dem Rhein den richtigen Weg weisen. Gut möglich, dass die Pföhl früher mit Wiese 1, Wiese 2, Wiese 3 und so weiter angeschrieben waren. Und zwar in alter deutscher Frakturschrift. Ein S hat in dieser Schrift allerdings wie ein F ausgesehen. Und so vermute ich mal, ist im Volksmund aus Wiese, vielleicht auch aus einem Gespass heraus, dann Wiffe geworden. Besonders im Abschnitt zwischen Stein am Rhein und Diessofen mussten die Bootsführer früher schaurig aufpassen. Kein Wunder, hat die Menge Kapitän, der mit seinem Schiff vom Bodensee hergekommen ist, die Stein am Rhein einen Lotse mitgenommen, wo ihm hätte helfen sollen, das Schiff an den gefährlichen Kiesbänken im Rhein vorbei zu navigieren. Noch unheimlicher als die Untiefen sind aber damals im Rhein die grossen Felsblöcke gewesen, wo man bei Nebel oder bei Hochwasser nur schwer hat können sehen. Am 13. August 1813 ist an diesem Felsen ein Weidling kollidiert. Auf dem kleinen Schiff war eine Hochzeitsgesellschaft gewesen. 8 Kinder und 3 Erwachsene sind damals in den Fluten vom Rhein umgekommen. Und raten Sie mal, was der 13. August 1813 für ein Wochentag war? Richtig, ein Freitag.
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1: Am Mikrofon ist Nicolas Valero. Die Gesundheitskommission des Schaffhauser Kantonsrats hat sich nochmals mit der Restkostenfinanzierung im Pflegebereich befasst. Sie empfiehlt nun dem Parlament, der geplanten Gesetzesänderung zuzustimmen. Einige Mitglieder der Kommission sind aber unzufrieden und fordern, dass sich der Regierungsrat auf Bundesebene für andere Lösungen einsetzt. Das geht aus dem Bericht der Gesundheitskommission hervor. Hintergrund der politischen Debatte über die Finanzierung der Kosten von Altersheimen ist ein Urteil des Bundesgerichts. Nach geltendem Recht ändert sich der Wohnsitz einer Person nicht, wenn sie von einer Wohnung in das Altersheim einer anderen Gemeinde umzieht. Zudem gibt es laut dem Regierungsrat Gemeinden mit einem Altersheim, die es ablehnen, wenn sich Heimbewohner in ihrer Gemeinde anmelden wollen. Das, weil sie die Kosten, die von den Heimbewohnern verursacht werden, nicht übernehmen wollen. Die Wohnsitzgemeinde muss 50% der sogenannten Pflegerestkosten berappen. Bei den Restkosten handelt es sich um jeden Betrag, der nicht durch die Heimwohner selbst und die Krankenkassen gedeckt wird. Eine Gemeinde darf eine solche Wohnsitzanmeldung aber nicht ablehnen. Das hatte das Bundesgericht im Jahr 2007 entschieden. Deshalb will der Regierungsrat, dass künftig jene Gemeinde, in der eine Person vor dem Eintritt ins Heim zuletzt gewohnt hat, die Restkosten bezahlen muss. Der Schaffhauser Kantonsrat wird voraussichtlich am 29. Juni nochmals über dieses Thema diskutieren. Im Tierheim Buchbrunnen wurde gestern das Fest der Dankbarkeit zum 101-jährigen Bestehen des Vereins gefeiert. Der Schaffhauser Tierschutzverein zieht ein positives Fazit des Anlasses. Dabei gab es Pizza, Kuchen, Getränke und Führungen durch das Schaffhauser Tierheim. Trotz des knappen Budgets sei der Anlass wichtig für den Verein, so der Geschäftsführer Nico Gutmann im Interview mit Radio Munot.
2: Wir wollen auch das Tierheim und den Tierschutz in die Stadt bringen, in den Kanton bringen. Wir wollen gegen aussen tönen. Man muss immer investieren und sonst geht es nicht. Und da ist natürlich klar, die Vorgabe streng gewesen. Also wir haben nicht gross Geld ausgeben für das Fest. Da ist auch da viel freiwillige Arbeit.
1: Der Schaffhauser Tierschutzverein wolle sich mit dem Fest auch bei den Menschen und Organisationen bedanken, die ihn bereits mit Geld, Naturalspenden wie Futter und Spielsachen oder einem freiwilligen Einsatz unterstützt haben. Und noch eine Polizeimeldung. Bei einem Verkehrsunfall auf der Autobahn bei Mülheim im Thurgau sind gestern 2 Personen verletzt worden. Das teilt heute die Kantonspolizei Thurgau mit. Kurz nach 18 Uhr kollidierten ein Sattelschlepper und ein Wohnmobil während eines Überholmanövers seitlich miteinander. Das Wohnmobil durchbrach daraufhin die Leitplanke, überschlug sich und kam auf der Gegenfahrbahn auf der Seite liegend zum Stillstand. Der 50-jährige Fahrer des Wohnmobils wurde leicht bis mittelschwer verletzt. Seine 74-jährige Mitfahrerin erlitt leichte Verletzungen. Beide wurden ins Spital gebracht. Der Fahrer des Sattelschleppers blieb unverletzt. Auch die Feuerwehr wurde beim Rettungseinsatz aufgeboten, wie Mediensprecher Robin Bernhardt-Grütter gegenüber BRK News bestätigte.
3: Bei dem Verkehrsunfall ist der 50-jährige Wohnmobilfahrer eingeklemmt worden. Darum musste die Feuerwehr Frauenfeld mit der Strassenrettung aufgeboten werden, um den Mann zu befreien.
1: Der Sachschaden beträgt mehrere hunderttausend Franken. Die Autobahn musste während der Rettungs- und Bergungsarbeiten teilweise gesperrt werden.
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5: Heiss und mehrheitlich sonnig ist es heute schon den ganzen Tag. Das bei Temperatur aktuell um die 33 Grad. Die Abend und Nacht sollten trocken bleiben. Morgen ganz genau gleich sommerlich weiter wie heute. Dann wieder mit viel Sonne und blauem Himmel. Am Morgen geht es um die 80 Grad. Am Nachmittag wird es dann bis um die 35 Grad.
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5: 4 Minuten ab der 4 haben wir es da, dem sehr heißen Sonntagnachmittag. Heute hätten wir, wenn wir Wintersport im Angebot hätten, dann könnten wir euch abkühlig bieten, aber leider sind die alle in der Sommerpause. Dafür haben wir ganz viel Fußball im Angebot. Wir sind mitten in der Gruppenphase der Fußball-Weltmeisterschaft und da hat es gestern wieder die Qualifikationen für die K.O.-Phase gegeben. Wir hören gerade als nächstes rein, was denn die Deutschen gestern gemacht haben. Und später noch ein Best-of aus unserem Sporttag mit dem Stefan Baduzzi und wir hören dann auch noch rein, was die Gewinnerin von der Tour de Suisse in Belfort nach dem Etappenschluss gesagt hat. Das alles gibt es heute in der Sportshow. Mikrofon für euch, Nico Soler. Ich wünsche euch ganz viel Spass.

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1: Der diesjährige erste Song von der Veronika Fassaro haben wir gehört. Alice, wo sie ja leider nur ins Halbfinale geschafft hat. Fürs Finale hat es nicht gelang gehabt. Apropos Finale, da ja, geht es noch ein Zeitchen bis Finale von der WM 2026 ist im Fußball. Die ersten Teams, die haben sich schon für die K.O.-Runden qualifiziert. Darunter gehört auch unser nördlich Nachbar Deutschland dazu. Die haben sich gestern das zweite Spiel in der Gruppenphase gehabt und sie haben gegen die Elfenbeinküste einen Sieg 2:1 geholt.
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1: Aber lange hat es eigentlich nicht nach einem Sieg für die Deutschen ausgesehen. Die Elfenbeinküste ist mit 1:0 in Führung gegangen und erst in der zweiten Halbzeit konnte dann Deutschland ausgleichen und den Sieg dann knapp vor dem Schlusspfiff noch geholt. Das hat die Mentalität wieder mal zugeschlagen von der DFB-11. Der Trainer von Deutschland, der Julian Nagelsmann, der war nach dem Sieg sehr zufrieden mit seiner Mannschaft, wie er gegenüber den deutschen Medien gesagt hat.
3: Ja, ich bin sehr glücklich wieder für die Jungs, weil sie gerade nochmal die letzte Viertelstunde brutal viel investiert haben. Ich finde, insgesamt in der zweiten Halbzeit wurden wir immer besser. Haben wir gemerkt, dass wir Elfmeinküste mehr eingespürt haben. Klar, am Ende waren zwei, drei kritische Situationen in beide Richtungen.
1: Ja, kritisch ist es wirklich gewesen. In 88 Minuten hätte ich dann mit Elfmeinküste eigentlich 2:1 für sie auf dem Fuß gehabt. Aber dann haben die Nerven beim Stürmer versagt, den Ball vertändelt und nicht können abschliessen. Der Führer hat es dann auf der anderen Seite geklappt und zweimal ist eben der eingelastete Stürmer vom VfB Stuttgart, der Dennis Undorf, der gewesen, der für die Deutschen eben getroffen hat. Und das als Weihwechselspieler, der in der zweiten Halbzeit eben von der Bank ausgekommen ist. Und jetzt stellt sich natürlich die Frage, gehört der Stürmer vielleicht nicht doch einfach auch in die Startaufstellung als nur auf der Ersatzbank?
3: Auf jeden Fall müssen wir schwer darüber nachdenken, aber es auch heute nach der Einwechslung finde ich, er hat einfach die Räume super genutzt. Das erste Tor ist echt nicht leicht, super Flanke von Nadim, aber trotzdem schwer. Viel besser gefällt mir sein Zug davor zum Tor. Das war das, was uns vorher ein bisschen gefehlt hat, dass wir ein bisschen zu viel drum rumgespielt haben. Er leitet die Situation ja selber ein und sprintet dann in die Box. Dann kriegt er auch die Chance und das zweite Tor. Das ist klassischer Dennis Undorf, da lauert er so im Rücken vom Verteidiger, schleicht sich weg und dann, brutaler Finisher.
1: Ja, das sagt Julian Nagelsmann, der Trainer von der DFB 11 im Interview bei den deutschen Medien, nach dem 2:2 gegen die Elfenbeinküste eben über seinen Top-Stürmer und Top-Knips auf der Bank, über den Dennis Undorf. Im zweiten Spiel, wo am 2 Uhr morgen dann war, in der Gruppe E, wo eben auch Deutschland drin ist, hat es übrigens noch etwas Historisches gegeben. Die Mini-Fußballnation Curaçao, die haben gegen Ecuador ein Unentschieden gespielt und sind allererste WM-Punkt geholt. Mit dabei war auch wieder der FCZ-Spieler Livano Comenencia. Curaçao ist definitiv einer von den Underdogs der WM und vielleicht auch darum gerade mega sympathisch. Für sie ist übrigens ein Weiterkommen in der WM im letzten Gruppenspiel sogar noch möglich. Dafür bräuchte es aber eben dann einen Überraschungserfolg gegen die starke Elfenbeinküste, die gestern eben gegen Deutschland nur ganz knapp verloren hat.

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0: sorgt irgendwie für richtige Fußballstimmung. Luna mit dem Song bei Lando, da in der Sportshow auf Radio Munod, wo sich aber nicht alles nur um Fußball dreht, auch wenn es so schön wäre aktuell, wäre das ja sogar noch berechnet mit der Fußball-WM. Es gibt aber auch ein anderes zu bereden im Sporttag von Stefan Balduzzi. Da werden nämlich die unterschiedlichen Sportarten behandelt. Im aktuellen Tag geht es um den Handball.
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0: Der Stefan Balduzzi hat in seinem 1:1 Sporttag mit dem Pascal Jenny geredet. Er ist Präsident vom Schweizerischen Handballverband und seit 6 Monaten auch noch Präsident vom Internationalen Handballverband. Im Gespräch ist es auch um eine politische Abstimmung gegangen. Letzte Woche hat es Schaffhauser Stimmvolk deutlich Ja gesagt zum Erweiterungsbau vom Hallensportzentrum Schweizers Bild. Der Pascal Jenny sagt da dazu.
2: Inhaltlich hüpft mein Herz. Wenn ich das lese, freut mich extrem, dass die Region Schaffhausen und die Menschen hinter dem Leuchtturmprojekt stehen. Und wenn ich so ein bisschen mit dem Sporthut das anschaue, natürlich auch mit dem Handballherz, aber auch aus Sicht von Swiss Olympic, wo wir jetzt gerade ja zusammen mit dem Bund, respektive mit dem Bundesamt für Sport, die Sport- und Bewegungsförderungsstrategie 2040 rausgegeben hat, dann ist das genau das, was die Schweiz braucht, um eben auch die zentralen Botschaften zu erfüllen, wo die neue Strategie rausgibt.
0: Wichtig ist, laut dem Präsident vom Schweizerischen Handballverband, dass es Sportanlagen gibt, die eben nicht nur für den Leistungssport da sind. Da würde das Projekt im Schweizer Bild mit der Stiftung von Giorgio Behr eben eine sogenannte Vorreiterrolle einnehmen, sagt der Pascal Jenny im Sporttag.
2: Ich glaube, das Projekt, das Leuchtturmprojekt, das Giorgio und sein Team erstellt hat und jetzt auch den Zuspruch bekommt, kann genau das ausführen, nämlich weit über den Leistung und Spitzensport raus, etwas zu bieten, die Sportarten verbinden, mehrere Sportarten am gleichen Platz zusammenfassen. Also da kann ich nur gratulieren und freue mich extrem, dass jetzt die nächsten Schritte antreten werden.
0: Nicht nur über die Halle ist aber im Sporttag geredet worden, sondern auch über den neuen Schweizer Handballmeister, HC Kins Luzern. Für viele Schaffhausen haben die Kadetten dort überraschend den Playoff-Final verloren. Auch der Pascal Jenny war überrascht.
2: Ich glaube, wenn man die Saison betrachtet hat und Kadetten doch klar Nummer 1 war, ist es erstaunlich gewesen, dass es auch in dieser Kürze mit nur 3 Spielen stattgefunden hat. Auf der anderen Seite kann man vielleicht sagen, das Moment Momentum ist zu den Queenser gefallen. Im richtigen Moment alle fit gehabt. Das weiss man im Handball, wenn ein, zwei Spieler ausfallen oder vielleicht nicht ganz fit sind, kann es schnell drehen. Von dem her, ja, ist überraschend gewesen. Und auch wieder aus Sicht vom Handball-Fan und vom Zuschauer natürlich lässig, dass wir da sicherlich werden, auch in Zukunft ein Kopf-an-Kopf-Rennen haben um den Titel.
0: Das der Pascal Jenny, der Präsident vom Schweizerischen Handballverband im 1:1-Sporttag mit dem Stefan Balduzzi. 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
1: Jim Thomas mit Coastline. Zur Halbzeit zu unserer Sportstunde auf Radio Monat. Viele dreht sich ja zurzeit um den Fußball, wegen der Fußballweltmeisterschaft, die aktuell in Kanada, Mexiko und in den USA ist. Das ist natürlich auch bei uns der Fall gespielt. Wird heute zur Schweizer Zeit am ersten Abend wieder. Dafür sind heute Nachmittag aber auch noch andere Sportarten gelaufen, unter anderem die Tour de Suisse von den Frauen.
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0: So it's not that I was superior or something. I think I just could really, I mean, Kasia did a lot of work in the front in this climb, and yeah, that helped me a lot. So thank you, Kasia.
1: Der Sieg war schon speziell für sie, aber sie hat sich lange recht gut gefühlt. Am Anschluss, beim Anstieg vor dem Ziel, sei sie aber auch nicht mehr so gut gegangen. Sie hat es auch dank der Mitfahrerin geschafft, die lange vor ihr war, zum wo das Tempo angegeben hat. Und schon zum dritten Mal hat jetzt mal in Reusser Tour das Swiss gewonnen. Es war ein anderer Sieg als bei den letzten beiden Malen.
0: Maybe a bit more special in terms of like the other years that I won, I came here and I knew I'm in a super good shape. This time I came here and I knew I have quite some problems. I mean, I still today honestly feel still my back. I think the step I could make since then is super nice.
1: Sie war eben spezieller für sie. In den früheren Jahren war sie in guter Fassung. Das Mal hatte sie Schmerzen gehabt, vor allem im Rücken. Aber der Fortschritt, den sie gemacht hat, der sei einfach super. Mit dem Resultat kommt mal in Reusser auf sicher jedenfalls zu sein. Und hoffentlich kann sie sich nach dem anstrengenden Hitzigrennen zuerst mal gut erholen.

0: Mit unserer Radio Minuten Sportshow langsam und entspannt in Richtung Sonntagabend gleiten. Ja, und Zeit totschlagen, bis dann wieder losgeht mit dem nächsten WM-Spiel an der Fußball-WM 2026. Nicht jedes Land ist eine Fußballnation. Die USA, die gehört sicher dazu, wo eher eben nicht so eine Fußballnation ist. In den USA werden vor allem American Football, Basketball und Baseball gefeiert. Irgendwann dahinter kommt dann der Fußball. Und trotz vielen Spielen der Fußball-Weltmeisterschaft, die eben auch in den USA sind, die Stimmung eben lange noch nicht so da gewesen. Das habe ich persönlich gemerkt, als ich für das erste Spiel auf San Francisco gegangen bin. Die Fußball-WM 2026 ist jetzt schon über eine Woche alt. Aktuell ist die zweite Runde der Gruppenphase. Das Finale der WM ist dann in New York. Anne Pollmann von der Deutschen Presseagentur, du bist in dieser Grossstadt. Wie sieht es aus eigentlich mit dem WM-Fieber? Spürt man dort schon eine Veränderung durch die WM?
1: Was momentan absolut die Stadt beherrscht, ist nicht der Fußball, sondern die unbeschreibliche Freude über den Meistertitel der Knicks, also der Basketballmannschaft aus New York. Deren Emblem und deren Farben, blau und orange, die sieht man wirklich überall. Aber auch die WM ist deutlich im Stadtbild sichtbar, aber das nicht mal unbedingt wegen der angereisten Fans, die sich zum Beispiel in Massen am Times Square oder so versammeln, sondern der Grund ist ein anderer.
0: Und was wäre denn der andere Grund, wieso dass die WM so sichtbar ist?
1: Also New York ist ja eine sehr, sehr diverse Stadt und so kommt es dann, dass man zum Beispiel in eher lateinamerikanisch geprägten Vierteln die entsprechenden Fans der Länderteams findet und in anderen Vierteln wiederum ganz andere. Also ein ganz buntes und gemischtes Bild, aber durchaus fußball-euphorisch.
0: Hoffen wir also, dass die WM euch vielleicht auch in den USA dann noch ein bisschen entflammen tut, wenn die Schweiz spielt. Dann haben wir da bei uns schon Fuse. Ja, zum Glück auch eine gute Party.

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0: 10:05 haben wir es hier auf Radio Unut, Sportshow am Laufen nach wie vor. Und wir werfen noch einen genaueren Blick auf die Fußball-WM 2026.
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0: Verde, Curaçao oder auch Haiti, das sind jetzt alles nicht bekannte grosse Fußballnationen und gleich spielen sie auf der grössten Fußballbühne. Für Haiti ist der WM-Traum aber leider schon wieder vorbei. Sie haben ihre Match gegen Schottland, neben zuletzt gegen Brasilien verloren und damit schon vor dem letzten Spiel gegen Marokko keine Chance mehr gehabt zum Weiterkommen. Ist aber auch keine einfache Gruppe, muss man jetzt einfach an dieser Stelle auch noch sagen. Ein bisschen Schweiz ist übrigens in dieser Nationalmannschaft von Haiti eben auch dabei. Das Berner Young Boys U21 Talent Kito Termonsi ist im Aufgebot von der Nationalmannschaft von Haiti. Bis jetzt hat er zwar noch auf der Bank gesessen und noch keine Minute gespielt. Gleich hat er gegenüber einem Blick gesagt, was es die Bedeutung ist, an dieser WM mit dabei zu sein.
2: WM kann nicht jeder spielen, darum denke ich, dass es etwas vom Größten ist. Ich denke, es ist die grösste Bühne im Fußball. Und es ist auch darum, von jedem Bub, darum ist es unglaublich, das zu erleben.
0: Ein Traum ist es also, um dabei zu sein. Noch besser wäre es natürlich, nicht nur auf der Ersatzbank zu zocken.
2: Ja, ich hoffe, dass ich ein paar Minuten auf dem Platz kann stehen kann. Ich denke, das ist sicher gut zu sagen, dass ich an der WM können spielen
0: kann. Ja, vielleicht im letzten Gruppenspiel, aber es geht ja nicht mehr wirklich um etwas, sie sind schon ausgestiegen. Der IB-Spieler, der Junge von Haiti, hat dann auch noch gegenüber dem Blick gesagt, wie er aufs vorzeitige Ausscheiden von der WM von seiner Mannschaft sieht.
2: Wir haben uns klar das Ziel gesetzt, weiterzukommen, und ich denke, dass wir alle enttäuscht sind, dass wir das Ziel nicht erreicht haben. Aber ich denke, dass wir den letzten Match nochmal Vollgas geben und dann, dass wir hoffentlich in 4 Jahren nochmal da sind, um nochmal etwas zu erreichen.
0: Ja, das letzte Spiel kann die Mannschaft von heute also noch ohne Druck spielen. Das ist dann am Donnerstag gegen Marokko. Vielleicht gibt es dann noch ein paar Einsatzminuten für die Jungspieler Kito Termonsi vom IB-Nachwuchs. Und damit wär's das Ski von unserer Sportshow hier auf Radio Mundo. Das Mikrofon gehört haben der Nicolas Solero. Ich wünsche euch einen ganz guten Abend und viel Spass mit heutigen WM-Spiel. Heute ja noch auf dem Programm. Dann am 6. Spanien gegen Saudi-Arabien und dann später am 9. Belgien gegen den Iran. Ich wünsche euch ganz viel Spass mit diesen WM-Spielen oder dem sonstigen Sport, den ihr vielleicht noch so verfolgen könnt.

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1: Am Mikrofon Florence Bühler. Der Gipfel zwischen dem Iran und den USA auf dem Birkenstock im Kanton Nidwalden hat offiziell begonnen. Beteiligt sind US-Vizepräsident J.D. Vance und der iranische Parlamentspräsident Mohammed Qalibaf. Auch die Premierminister von Katar und Pakistan nehmen teil. Die Verhandlungen haben 4 Tage nach der Unterzeichnung der Grundsatzvereinbarung zur Beendigung des Krieges im Nahen Osten begonnen. Ziel ist es, eine endgültige Vereinbarung zu erzielen, insbesondere über das iranische Atomprogramm. Bundesrat Ignacio Cassis vertritt dabei die Schweiz. Die Gespräche auf dem Birkenstock dürften einige Tage dauern, hatte Vance am Samstagabend vor Medien gesagt. Heute Morgen führte eine technische Störung bei der Flugsicherung Skyguide zu einem Betriebsstopp am Flughafen Zürich. Nun ist bekannt, dass die Einspeisung einer Visualisierung der Sperrzone für die Birkenstock-Konferenz zu dieser Störung führte. Wie Skyguide mitteilte, erfolgte die Einspeisung kurzfristig, da der Entscheid zur Durchführung der Konferenz erst am Samstag fiel. Die Störung betraf das Radarbild im Kontrollzentrum in Dübendorf und im Tower des Flughafens Zürich. Als Folge davon schloss Skyguide den Luftraum östlich von Bern für mehrere Stunden. Am Morgen waren keine Starts mehr möglich, so eine Flughafensprecherin. Nach dem Parlamentseinzug von Rivale Andy Burnham steht der britische Premierminister Keir Starmer weiterhin unter Druck. Laut diversen britischen Medien könnte er schon bald den Rufen nach einem Rücktritt folgen. Die Zeitung The Guardian schrieb am Sonntag, dass Starmer am Montag den Rücktritt bekannt geben werde. Die Zeitung The Observer berichtete bereits am Samstag unter Berufung auf Quellen innerhalb der Labour-Partei, dass Starmer am Montag zurücktreten werde. Starmer jedoch bekräftigte am Freitag nach dem Einzug seines parteiinternen Rivalen Burnham ins Parlament, dass er weiter im Amt bleiben wolle. Und noch zum Sport. Marlin Reusser gewinnt die Tour de Suisse. Nach 2023 und 2025 ist dies ihr 3. Tour de Suisse-Sieg. Die Bernerin gewinnt die letzte Etappe und sichert sich den Gesamtsieg. Bei der äußerst anspruchsvollen Bergetappe, der schwierigsten überhaupt seit der Neulancierung der Schweizer Landesrundfahrt, holt sich Reusser auch den Tagessieg vor der Französin Cédrine Kerbaul. Kerbaul büßte in der Gesamtwertung als Zweite 1 Minute 31 auf Reusser ein. Beim Schlussanstieg konnte sich Reusser gegen Nievia Doma und Kerbaul durchsetzen.
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3: Nicht ganz wolkenlos der Himmel über der Region, aber immer noch ein Haufen Sonne, der uns in Sonntagabend rein begleitet. Dazu ist es heiss mit Temperaturen über 30 Grad. In der Nacht kühlt es ein bisschen ab bis auf etwa 18 Grad. Die neue Woche ist als Ganzes ziemlich schnell zusammengefasst. Ein Haufen Sonne, in der Nacht jeweils knapp 20 Grad und der Tag durch heiss mit jeweils um die 36 Grad.

0: 36. 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
1: Am Mikrofon Florence Bühler, guten Abend. Der Gipfel auf dem Birkenstock im Kanton Nidwalden ist mit Meinungsverschiedenheiten zwischen dem Iran und den USA gestartet. Heute Nachmittag nahmen US-Vizepräsident J.D. Vance und der iranische Parlamentspräsident Mohammed Khalibaf die Gespräche mit den pakistanischen und katarischen Vermittlern auf. J.D. Vance sagte, man habe in den letzten Stunden Fortschritte erzielt und hoffe auf weitere in den nächsten Stunden. Die USA würden die Beziehungen zum Iran grundlegend ändern wollen, sofern die iranische Führung bereit sei, langfristige nukleare Ambitionen aufzugeben, so Vance. Neben dem Nuklearbereich sollen die Verhandlungen auch andere Fragen umfassen, darunter die Aufhebung der US-Sanktionen. Zwischen Warschau und Kiew ist ein Streit über die Geschichte ukrainischer Nationalisten eskaliert. Nun hat Präsident Wolodymyr Zelensky die ihm im 2023 verliehene höchste polnische Staatsauszeichnung per Post zurückgeschickt. Hintergrund ist die Entscheidung des polnischen Präsidenten Karol Nawrocki, Zelensky den Orden abzuerkennen. Zelensky hatte den Konflikt Ende Mai ausgelöst, als er einer Armeeeinheit den Beinamen Helden der UPA verlieh. Kiew ehrt das Andenken an die Untergrundkämpfer der ukrainischen Aufstandsarmee UPA, weil sie nach dem Zweiten Weltkrieg Widerstand gegen die Sowjetherrschaft leisteten. Während des Krieges hatten die Bewaffneten aber Massaker an Zehntausenden Polen und Juden in der heutigen Westukraine verübt. Nach dem Parlamentseinzug von Rivale Andy Burnham steht der britische Premierminister Keir Starmer weiterhin unter Druck. Laut diversen britischen Medien könnte er schon bald den Rufen nach einem Rücktritt folgen. Die Zeitung The Guardian schrieb am Sonntag, dass Starmer am Montag den Rücktritt bekannt geben werde. Die Zeitung The Observer berichtete bereits am Samstag unter Berufung auf Quellen innerhalb der Labour-Partei, dass Starmer am Montag zurücktreten werde. Starmer bekräftigte am Freitag jedoch nach dem Einzug seines parteiinternen Rivalen Burnham ins Parlament, dass er weiterhin im Amt bleiben wolle. Und noch zum Sport. Marleen Reusser gewinnt die Tour de Suisse. Nach 2023 und 2025 ist dies ihr dritter Tour de Suisse-Sieg. Die Bernerin gewinnt die letzte Etappe und sichert sich den Gesamtsieg. Bei der äußerst anspruchsvollen Bergetappe, die schwierigste überhaupt seit der Neulancierung der Schweizer Landesrundfahrt, holte sich Reusser auch den Tagessieg vor der Französin Cédrine Kerbaul. Kerbaul büßte in der Gesamtwertung als Zweite 1 Minute 31 auf Reusser ein.
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3: Ein Gemisch aus Wolken und blauen Stellen in der Region Schaffhausen. Es sieht auch noch ein bisschen gewitterig aus, das heisst, es kann auch noch ein bisschen Regen geben heute Abend. Dazu ist es aber heiss mit Temperaturen über 30 Grad. In der Nacht kühlt es auch ein bisschen runter, bis auf etwa 18 Grad. Die neue Woche ist als Ganzes ziemlich schnell zusammengefasst. Ein Haufen Sonne, in der Nacht jeweils knapp 20 Grad und der Tag durch heiss mit jeweils um die 36 Grad.

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1: Am Mikrofon Florence Bühler, guten Abend. Der Gipfel auf dem Birkenstock im Kanton Nidwalden ist mit Meinungsverschiedenheiten zwischen dem Iran und den USA gestartet. Heute Nachmittag nahmen US-Vizepräsident J.D. Vance und der iranische Parlamentspräsident Mohammed Khalibaf die Gespräche mit den pakistanischen und katarischen Vermittlern auf. J.D. Vance sagte, man habe in den letzten Stunden Fortschritte erzielt und hoffe auf weitere in den nächsten Stunden. Die USA würden die Beziehungen zum Iran grundlegend ändern wollen, sofern die iranische Führung bereit sei, langfristige nukleare Ambitionen aufzugeben, so Vance. Neben dem Nuklearbereich sollen die Verhandlungen auch andere Fragen umfassen, darunter die Aufhebung der US-Sanktionen. Zwischen Warschau und Kiew ist ein Streit über die Geschichte ukrainischer Nationalisten eskaliert. Nun hat Präsident Wolodymyr Selenskyj die ihm im 2023 verliehene höchste polnische Staatsauszeichnung per Post zurückgeschickt. Hintergrund ist die Entscheidung des polnischen Präsidenten Karol Nawrocki, Selenskyj den Orden abzuerkennen. Selenskyj hatte den Konflikt Ende Mai ausgelöst, als er einer Armeeeinheit den Beinamen Helden der UPA verlieh. Kiew ehrt das Andenken an die Untergrundkämpfer der ukrainischen Aufstandsarmee UPA, weil sie nach dem Zweiten Weltkrieg Widerstand gegen die Sowjetherrschaft leisteten. Während des Krieges hatten die Bewaffneten aber Massaker an Zehntausenden Polen und Juden in der heutigen Westukraine verübt. Nach dem Parlamentseinzug von Rivale Andy Burnham steht der britische Premierminister Keir Starmer weiterhin unter Druck. Laut diversen britischen Medien könnte er schon bald den Rufen nach einem Rücktritt folgen. Die Zeitung The Guardian schrieb am Sonntag, dass Starmer am Montag den Rücktritt bekannt geben werde. Die Zeitung The Observer berichtete bereits am Samstag unter Berufung auf Quellen innerhalb der Labour-Partei, dass Starmer am Montag zurücktreten werde. Starmer bekräftigte am Freitag jedoch nach dem Einzug seines parteiinternen Rivalen Burnham ins Parlament, dass er weiterhin im Amt bleiben wolle. Und noch zum Sport. Marlene Reusser gewinnt die Tour de Suisse. Nach 2023 und 2025 ist dies ihr dritter Tour de Suisse-Sieg. Die Bernerin gewinnt die letzte Etappe und sichert sich den Gesamtsieg. Bei der äußerst anspruchsvollen Bergetappe, die schwierigste überhaupt seit der Neulancierung der Schweizer Landesrundfahrt, holte sich Reusser auch den Tagessieg vor der Französin Cedrine Kerbaul. Kerbaul büßte in der Gesamtwertung als Zweite 1 Minute 31 auf Reusser ein.
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2: Ein Gemisch aus Wolken und blauen Stellen in der Region Schaffhausen. Es sieht auch noch ein bisschen gewitterig aus, das heisst, es kann auch noch ein bisschen Regen geben heute Abend. Dazu ist es aber heiss mit Temperaturen über 30 Grad. In der Nacht kühlt es auch ein bisschen runter, bis auf etwa 18 Grad. Die neue Woche ist als Ganzes ziemlich schnell zusammengefasst. Ein Haufen Sonne, in der Nacht jeweils knapp 20 Grad und der Tag durch heiss mit jeweils um die 36 Grad.

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1: Im Studio ist Sophie Wirth. Schönen guten Abend. Der Erweiterungsbau des Hallensportzentrums Schweizer Bild ist ein wichtiges Projekt für den Schweizer Sport. Das sagt Pascal Jenny, Präsident des Schweizerischen Handballverbands, im Sporttag von Radio Munot. Letzten Sonntag hat die Schaffhauser Stimmbevölkerung den kantonalen und städtischen Mitfinanzierung des rund 40 Millionen Franken teuren Projekts deutlich zugestimmt. Jenny bezeichnete den Ausbau im Schweizer Bild als Leuchtturmprojekt, das über den Leistungssport hinaus dem Schweizer Sport zugutekomme.
2: Ich glaube, das Leuchtturmprojekt kann genau das ausführen, nämlich weit über den Leistung- und Spitzensport raus, etwas zu bieten, die Sportarten verbinden, mehrere Sportarten am gleichen Platz zusammenfassen. Also da kann ich nur gratulieren und freue mich extrem, dass jetzt die nächsten Schritte antreten werden.
1: Geplant sind bei der BBC Arena zwei zusätzliche Hallen, eine Indoor-Laufbahn, ein Tischtenniszentrum sowie eine Tiefgarage. Der Kanton und die Stadt Schaffhausen unterstützen das Projekt mit Beiträgen von jeweils rund 6 Millionen Franken. Heute hat im Kanton Zürich die 10. Ausgabe des Zürcher Sportfests stattgefunden. Erstmals wurde der Breitensportanlass in mehreren Gemeinden parallel organisiert. In Raft, Dietikon, Regensdorf und Stäfa haben rund 2.800 Menschen das Sportfest besucht. Das kommunizieren die Organisatoren in einer Medienmitteilung. In Raft waren mehr als 15 lokale Vereine an der Organisation beteiligt. Das Gratisangebot bestand aus verschiedenen Gameposten, einer Pumptrack-Anlage und Show- und Musikeinlagen rund um die Saalsporthalle. Auch im Juni 2027 soll das Zürcher Sportfest gleichzeitig an verschiedenen Orten im ganzen Kanton Zürich stattfinden. Ein vermisster Mann hat heute Nachmittag einen Polizei- und Feuerwehreinsatz am Rhein zwischen Dörflingen und Diessenhofen ausgelöst. Das bestätigte die Kantonspolizei Thurgau auf Anfrage von Radio Munot. Eine Person wurde heute im Rhein vermisst. Daraufhin starteten Einsatzkräfte der Feuerwehren Dörflingen und Diessenhofen sowie der Schaffhauser und Thurgauer Polizei eine Suchaktion. Wie die Kantonspolizei Thurgau mitteilt, konnte der Mann später wohlbehalten aufgefunden werden.
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1: Heute Abend kühlt es langsam wieder ein bisschen ab, sodass wir zum Start in die neue Woche um die 18 Grad haben. Den Tag gibt es schon einen Haufen Sonne, darum wird es heiss mit bis zu 36 Grad. Das können wir für die ganze nächste Woche ziemlich genau so übernehmen.

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1: Im Studio ist Sophie Wirth. Schönen guten Abend. Der Erweiterungsbau des Hallensportzentrums Schweizer Bild ist ein wichtiges Projekt für den Schweizer Sport. Das sagt Pascal Jenny, Präsident des Schweizerischen Handballverbands, im Sporttalk von Radio Munot. Letzten Sonntag hat die Schaffhauser Stimmbevölkerung den kantonalen und städtischen Mitfinanzierung des rund 40 Millionen Franken teuren Projekts deutlich zugestimmt. Jenny bezeichnete den Ausbau im Schweizer Bild als Leuchtturmprojekt, das über den Leistungssport hinaus dem Schweizer Sport zugutekomme.
2: Ich glaube, das Leuchtturmprojekt kann genau das ausführen, nämlich weit über den Leistung- und Spitzensport raus, etwas zu bieten, die Sportarten verbinden, mehrere Sportarten am gleichen Platz zusammenfassen. Also da kann ich nur gratulieren und freue mich extrem, dass jetzt die nächsten Schritte antreten werden.
1: Geplant sind bei der BBC Arena zwei zusätzliche Hallen, eine Indoor-Laufbahn, ein Tischtenniszentrum sowie eine Tiefgarage. Der Kanton und die Stadt Schaffhausen unterstützen das Projekt mit Beiträgen von jeweils rund 6 Millionen Franken. Heute hat im Kanton Zürich die 10. Ausgabe des Zürcher Sportfests stattgefunden. Erstmals wurde der Breitensportanlass in mehreren Gemeinden parallel organisiert. In Rafz, Dietikon, Regensdorf und Stäfa haben rund 2.800 Menschen das Sportfest besucht. Das kommunizieren die Organisatoren in einer Medienmitteilung. In Rafz waren mehr als 15 lokale Vereine an der Organisation beteiligt. Das Gratisangebot bestand aus verschiedenen Gameposten, einer Pumptrack-Anlage und Show- und Musikeinlagen rund um die Saalsporthalle. Auch im Juni 2027 soll das Zürcher Sportfest gleichzeitig an verschiedenen Orten im ganzen Kanton Zürich stattfinden. Ein vermisster Mann hat heute Nachmittag einen Polizei- und Feuerwehreinsatz am Rhein zwischen Dörflingen und Diessenhofen ausgelöst. Das bestätigte die Kantonspolizei Thurgau auf Anfrage von Radio Munot. Eine Person wurde heute im Rhein vermisst. Daraufhin starteten Einsatzkräfte der Feuerwehren Dörflingen und Diessenhofen sowie der Schaffhauser und Thurgauer Polizei eine Suchaktion. Wie die Kantonspolizei Thurgau mitteilt, konnte der Mann später wohlbehalten aufgefunden werden.
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1: Heute Abend kühlt es langsam wieder ein bisschen ab, sodass wir zum Start in die neue Woche um die 18 Grad haben. Den Tag gibt es schon fast einen Haufen Sonne, darum wird es heiss mit bis zu 36 Grad. Das können wir für die ganze nächste Woche ziemlich genau so übernehmen.

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2: Im Studio ist Sophie Wirth. Schönen guten Abend. Die Schaffhauser SP-Grossstadträtin Livia Munz kritisiert das Betreuungsangebot im Schaffhauser Breitequartier. Wie sie in einer kleinen Anfrage an den Stadtrat schreibt, sei die Betreuungssituation sehr angespannt. Viele Familien würden keinen Platz in der Tagesstruktur finden, trotz Betreuungsgutscheine. Aus diesem Grund möchte Munz vom Stadtrat wissen, wie die Auslastung der Tagesstrukturen im Breitequartier und Breitepark sind und wie lange die Wartelisten der Betreuungsangebote sind. Weiter möchte sie wissen, ob der Stadtrat Maßnahmen ergreifen wird, um die Situation zu entschärfen und wie diese aussehen. Der Stadtrat muss sich nun mit dem Anliegen auseinandersetzen. Der Dachverband Sport Thurgau hat erstmals einen Sommerevent durchgeführt. Das teilt der Dachverband des Thurgauer Sports mit. Der Anlass fand am Freitag in Güttingen statt und brachte Vertreterinnen und Vertreter aus Sport, Politik und Gesellschaft zusammen. Auf dem Programm standen unter anderem eine Führung durch die Nordostschweizer Schwingarena sowie ein Podiumsgespräch zum Thema Karriere nach der Sportkarriere. Dabei berichteten ehemalige Spitzensportler über ihre Erfahrungen nach dem Ende ihrer aktiven Laufbahn. Zudem richtete Regierungsrätin Denise Neuweiler ein Grußwort an die Gäste. Laut Sport Thurgau soll der Sommerevent künftig ein fester Bestandteil des Jahresprogramms werden. Der FC Diessenhofen 1 und der FC Oberwinterthur 1 haben sich im heutigen Entscheidungsspiel der dritten Liga mit 3:3 getrennt. Damit verpasst Diessenhofen den Aufstieg in die zweite Liga. Vor dem letzten Spieltag lag Oberwinterthur mit einem Punkt Vorsprung an der Tabellenspitze und benötigte im direkten Duell lediglich ein Unentschieden. Oberwinterthur verteidigte mit dem Remis die Leaderposition und steigt mit 50 Punkten in die zweite Liga auf. Diessenhofen beendet die Saison mit dem Heimspiel mit 49 Punkten auf Rang 2.
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2: Heute Abend kühlt es langsam wieder ein bisschen ab, sodass wir zum Start in die neue Woche um die 18 Grad haben. Den Tag gibt es schon fuss einen Haufen Sonne, darum wird es heiss mit bis zu 36 Grad. Das können wir für die ganze nächste Woche ziemlich genau so übernehmen.

So, Einleitung, ein bisschen Nonsense, der Titel Ubi Dubi Dau von der Fraternity Brothers aus dem Jahr 1959. Und A-Seite werde ich wahrscheinlich nie in meiner Sendung spielen, ist nämlich ein Marsch, heisst Military Love Song, also ein militärisches Liebeslied. Jetzt kommen wir ins Jahr 1959, also wir bleiben im Jahr 1959 natürlich. Der Billy Brown, den hören wir jetzt mit dem Titel Run 'em Off.

Ja, ist relativ kurz. Der Titel, That Greasy Kid Stuff, ist das gewesen, geschrieben worden vom Cy Coben. Gehört haben wir eine jugendliche Sängerin, nämlich Janie Grant, begleitet worden vom Hutch Davy und seinem Orchester. 1962 ist das rausgekommen. Das nächste ist ein bisschen ruhiger, von der Doo-Wop-Formation The Daylighters aus dem Jahr 1964, der Titel I Can't Stop Crying.

eine Schweizer Band aus Le Locle, aus dem Jura. Les Faucons Noirs sind das gewesen, sehr seltene Platte. Und gehört haben wir Transis, das ist der Titel gewesen, geschrieben worden vom Gitarristen Claude Alain Domroy. Und eben ihn natürlich auch an der Gitarre aufgenommen worden, ist das Ganze in Neuchâtel. Und dürfte irgendwann Mitte 60er Jahren entstanden sein. Die Band selber hat auch nur wenige Jahre in den 60er Jahren existiert. Les Faucons Noirs sind das gewesen und Transis. Und wir bleiben noch bei Schweizer Bands, wir bleiben auch bei Instrumental. Und zwar 1964 aus der Westschweiz ebenfalls The Four Shakers und der Titel Spleen.

The Four Shakers mit Spleen. Und jetzt gehen wir wieder zurück auf Amerika ins Jahr 1959. Zum Shep Woolley, der hat ja einen grossen Hit, nämlich mit dem Purple People Eater. Der Shep Woolley hat auch diesen Song selber geschrieben, nämlich Sweet Child.

Eine von den besten Western Swingbands aus Deutschland haben wir gehört und vorne auch noch ein bisschen die Werbung. Die Werbung eigentlich für das Festival, wo sie auftreten sind am vergangenen Wochenende in Piting am White and Blue Rockabilly Weekender. Gehört haben wir jetzt vorne George and His New Heartaches. Das ist eine Band aus der Region von Berlin, Deutschland. Und der Titel, den wir gehört haben, ist der Panhandle Rag gewesen. Geschrieben worden vom Leon McAuliffe. George and his New Heartaches, die kommen auch nochmal in Süden. Also wenn ich sagen, Süden von Deutschland. Piting ist ja im Allgäu, aber sie kommen noch ein bisschen näher ran, und zwar im August dann auf Ravensburg in Le Boogie in the Dark an den Anlass. Das im August. George and his New Heartaches. Auch am Festival in Piting auftreten ist der Ray Allen mit seiner Band, mit dabei in dieser Band auch der Jay Dillard. Und ja, bürgerlich heisst es eigentlich Martin Wauer, ist der Jay Dillard. Und der Ray Allen ist der Matthias Arnold. So, beides Deutsche und eine fantastische Band aus Leipzig. Und zwar die Ray Allen Band mit dem Jay Dillard am Klavier, mittlerweile auch dabei bei ihrem Live-Auftritt. Wir hören am Projekt Ray and Jay, der Titel Hurry Up, geschrieben worden von Matthias Arnold. Get ready.

0: talentierter Sänger und Gitarrist aus den Vereinigten Staaten, der Marcel Riesco. Auch er ist auftreten im Piting am White and Blue Rockabilly Weekender. Der Marcel Riesco haben wir gehört ab seinem Album, das im 2022 rausgekommen ist. Und zwar der Titel Patiently. Begleitet worden ist er von der Ray Allen Band am Festival. Da auf der CD und Langspielplatte gibt es auch, ist schon begleitet worden von einer amerikanischen Studioband. Aufgenommen worden im Jahr 2021 ist das. Und jetzt kommen wir zu einer Band aus Italien. Und die machen auch gerade ein bisschen Werbung für sich selber und fürs Festival.
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Und eben The Girl of Molokai. Und jetzt nochmal ein Sänger und Gitarrist, der auch auftreten ist in Piting. Und zwar der Chris Aron mit seiner Band The Croakers. Der Chris Aron hat das Projekt gestartet, und zwar deutsche Songs, deutsche Lieder zu singen. Angefangen hat es mit zwei Liedern, die ursprünglich vom Elvis gewesen sind. Und da quasi das allererste Mal die deutsche Übersetzung. Der Chris Aron, eigentlich Christian Belm, wenn er mit bürgerlichem Namen heisst, hat der deutsche Text jeweils geschrieben zu diesen Liedern. Das eine ist Crawfish und das andere ist I Got Lucky. Und I Got Lucky, den wir jetzt hören, ist letztes Jahr im September rausgekommen und heisst dort Ich hatte Glück.

Ich hatte Glück. I got lucky im Original von Elvis Presley. Chris Aaron und die Boys and Girls. Und erschienen ist das auf dem Label Zauberhaft in Deutschland. Und zwar im letzten September. Chris Aaron und die Boys and Girls. Und ich hatte Glück. Und auf der Rückseite ist Flusskrebs oder eben Crawfish. Auch den Titel werden wir dann mal noch hören in meiner Sendung. Am folgenden Wochenende, also vor allem am Samstag, gibt es so viele Konzerte. Ich könnte mich fünfteln, habe ich jetzt festgestellt, wenn ich überall möchte hingehen. So, als Anfang, Danny and the Two Toms, die spielen in Samensdorf, das ist in der Nähe von Wohlen im Kanton Aargau. Und von ihnen hören wir jetzt auch aus dem Jahr 2020, Born to Love One Woman.

Janni Müller aus Basel und seine beiden Toms, nämlich der Tom Saxo und der Tom Best. Danny and the Two Toms haben wir gehört mit Born to Love One Woman. Bei den Konzerten morgen gibt es natürlich auch zwei lokale Sachen, die ich möchte ankündigen. Einerseits nämlich der Rusty Stone, und zwar das im Rahmen von der Beizenmusik in der Fassbeiz am 9:30 zu Abend. Der Rusty Stone in der Fassbeiz morgen Samstagabend. Und von ihm hören wir den Titel «Have Fun Tonight».

Der Rusty Stone Mann, Samstagabend um 21:30 in der Fassbeiz. Und auch mal am Abend gibt es ein Konzert von Charlie and the Flytrap. Sie treten auf im Rahmen von 30 Jahren Elbertin. Und zwar ab dem 7. Abend geht es los im Gaswerkareal hier in Schaffhausen. Charlie and the Flytrap, eine Band, die querbeet stilistisch zuhause ist. Polka, Rumba, Cha-Cha-Cha, Ska. Und wir hören sie jetzt ab ihrem Album, das im 2020 erschienen ist, «Le Dictionnaire de la Lumière». Und der Titel, der heisst «Mastermind in Medals».

0: Was? Ich habe etwas gefunden.
1: Ja, das ist in dem Fall tatsächlich so. Ich habe die Platte ja nicht gefunden, aber ich habe sie bekommen. Und sie ist relativ frisch in meiner Sammlung. Ich weiß aber nicht, ob ich sie überhaupt behalten soll, weil sie ist wieder etwas so. Ja, warum hat man das auch auf Schallplatte gemacht? Es geht um Entenjagd und wie man Entenlockrufe für Enten machen sollte. Präsentiert vom Champion für Entenrufe vom Staat Missouri in den Vereinigten Staaten. Er hat offensichtlich 1950, 1951 und 1953 den Wettbewerb gewonnen. Sein Name ist J.C. Higgins und er tut uns jetzt demonstrieren, wie man denn so Entenrufe soll.
2: 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With your duck call, begin with your hand closed and open it near the end of the kit.
1: Ja, und so weiter und so fort. Und wenn man die Rückseite noch anlässt, dann geht es noch um die bösartigen Krähen, die ja, die ganzen Felder kahl fressen und die sollte man ja auch jagen. Und auch für das gibt es einen Spezialist. In dem Fall ist es der Oscar Quam. Und er präsentiert uns noch, wie man Krähen soll rufen. Aber zum Einleitung nochmal, der J.C. Higgins.
2: Now take them, brother. Take them. Now we'll have some crow calling. 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Because crows are not only a destroyer of farm crops, but they also feed on the eggs of our waterfowl. Here is Mr. Oscar Quam of Minneapolis, Minnesota, who will give us the best crow calls for good crow hunting.
3: 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Respond. 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
1: Und so weiter und so fort. Wir gehen, glaube ich, wieder zurück zur Musik. Wir hören ein Cha-Cha-Cha aus dem Osten, aus der ehemaligen Tschechoslowakei, das Radioorchester von dort. Und der Titel heisst, ich versuche es jetzt ungefähr auszusprechen, Ruše v okne.

Ja, das ist auch schon wieder gewesen. Jukebox Melodies. Am Mikrofon ist Rolf Meister gewesen. Ich hoffe, dass es Spass gemacht hat beim Zuhören. Und ich hoffe, dass ihr das nächste Mal wieder dabei sind. Freitagabend vom 7. bis am 8. und am Sonntagabend die Wiederholung vom 10. bis am 11. Das wäre es gewesen. Und zum Schluss noch ein Titel, wo ich einfach denke, es wäre so einer vor dem Haus stehen, nämlich ein Whirlpool. So geht es da um die gemischten Gefühle von der Liebe. Der Billy Walker. Ciao zusammen und macht's gut.

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1: Im Studio ist Sophie Wirth. Schönen guten Abend. Die Schaffhauser SP-Grossstadträtin Livia Munz kritisiert das Betreuungsangebot im Schaffhauser Breitequartier. Wie sie in einer kleinen Anfrage an den Stadtrat schreibt, sei die Betreuungssituation sehr angespannt. Viele Familien würden keinen Platz in der Tagesstruktur finden, trotz Betreuungsgutscheine. Aus diesem Grund möchte Munz vom Stadtrat wissen, wie die Auslastung der Tagesstrukturen im Breitequartier und Breitepark sind und wie lange die Wartelisten der Betreuungsangebote sind. Weiter möchte sie wissen, ob der Stadtrat Maßnahmen ergreifen wird, um die Situation zu entschärfen und wie diese aussehen. Der Stadtrat muss sich nun mit dem Anliegen auseinandersetzen. Der Dachverband Sport Thurgau hat erstmals einen Sommerevent durchgeführt. Das teilt der Dachverband des Thurgauer Sports mit. Der Anlass fand am Freitag in Güttingen statt und brachte Vertreterinnen und Vertreter aus Sport, Politik und Gesellschaft zusammen. Auf dem Programm standen unter anderem eine Führung durch die Nordostschweizer Schwingarena sowie ein Podiumsgespräch zum Thema Karriere nach der Sportkarriere. Dabei berichteten ehemalige Spitzensportler über ihre Erfahrungen nach dem Ende ihrer aktiven Laufbahn. Zudem richtete Regierungsrätin Denise Neuweiler ein Grußwort an die Gäste. Laut Sport Thurgau soll der Sommerevent künftig ein fester Bestandteil des Jahresprogramms werden. Der FC Diessenhofen 1 und der FC Oberwinterthur 1 haben sich im heutigen Entscheidungsspiel der dritten Liga mit 3:3 getrennt. Damit verpasst Diessenhofen den Aufstieg in die zweite Liga. Vor dem letzten Spieltag lag Oberwinterthur mit einem Punkt Vorsprung an der Tabellenspitze und benötigte im direkten Duell lediglich ein Unentschieden. Oberwinterthur verteidigte mit dem Remis die Leaderposition und steigt mit 50 Punkten in die zweite Liga auf. Diessenhofen beendet die Saison mit dem Heimspiel mit 49 Punkten auf Rang 2.
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1: Heute Nacht kühlt es ein bisschen ab auf etwa 18 Grad, wo wir dann gegen den Morgen haben. Sobald die Sonne aufgeht, wird es aber wieder heiß. Bis zu 36 Grad sind Schaffhausen angesagt. Das machen wir dann auch ziemlich copy-paste direkt auf die ganze nächste Woche.

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1: Im Studio ist Sophie Wirth. Schönen guten Abend. Die Schaffhauser SP-Grossstadträtin Livia Munz kritisiert das Betreuungsangebot im Schaffhauser Breitequartier. Wie sie in einer kleinen Anfrage an den Stadtrat schreibt, sei die Betreuungssituation sehr angespannt. Viele Familien würden keinen Platz in der Tagesstruktur finden, trotz Betreuungsgutscheine. Aus diesem Grund möchte Munz vom Stadtrat wissen, wie die Auslastung der Tagesstrukturen im Breitequartier und Breitepark sind und wie lange die Wartelisten der Betreuungsangebote sind. Weiter möchte sie wissen, ob der Stadtrat Maßnahmen ergreifen wird, um die Situation zu entschärfen und wie diese aussehen. Der Stadtrat muss sich nun mit dem Anliegen auseinandersetzen. Der Dachverband Sport Thurgau hat erstmals einen Sommerevent durchgeführt. Das teilt der Dachverband des Thurgauer Sports mit. Der Anlass fand am Freitag in Güttingen statt und brachte Vertreterinnen und Vertreter aus Sport, Politik und Gesellschaft zusammen. Auf dem Programm standen unter anderem eine Führung durch die Nordostschweizer Schwingarena sowie ein Podiumsgespräch zum Thema Karriere nach der Sportkarriere. Dabei berichteten ehemalige Spitzensportler über ihre Erfahrungen nach dem Ende ihrer aktiven Laufbahn. Zudem richtete Regierungsrätin Denise Neuweiler ein Grußwort an die Gäste. Laut Sport Thurgau soll der Sommerevent künftig ein fester Bestandteil des Jahresprogramms werden. Der FC Diessenhofen 1 und der FC Oberwinterthur 1 haben sich im heutigen Entscheidungsspiel der dritten Liga mit 3:3 getrennt. Damit verpasst Diessenhofen den Aufstieg in die zweite Liga. Vor dem letzten Spieltag lag Oberwinterthur mit einem Punkt Vorsprung an der Tabellenspitze und benötigte im direkten Duell lediglich ein Unentschieden. Oberwinterthur verteidigte mit dem Remis die Leaderposition und steigt mit 50 Punkten in die zweite Liga auf. Diessenhofen beendet die Saison mit dem Heimspiel mit 49 Punkten auf Rang 2.
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1: Heute Nacht kühlt es ein bisschen ab auf etwa 18 Grad, wo wir dann gegen den Morgen haben. Sobald die Sonne aufgeht, wird es aber wieder heiß. Bis zu 36 Grad sind Schaffhausen angesagt. Das machen wir dann auch ziemlich copy-paste direkt auf die ganze nächste Woche.